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1: Ich bin Florian Klaus. Wer ein neues E-Auto kauft, kann ab heute die neue Förderprämie beantragen. Bundesumweltminister Schneider will das Online-Portal heute Vormittag freischalten. Die Förderung gibt es auch rückwirkend für Autos, die seit Jahresbeginn neu zugelassen worden sind. Je nach Fahrzeug, Einkommen und Familiengröße der Käufer gibt es zwischen 1.500 und 6.000 Euro. Mit 10 Milliarden Euro will Bundesinnenminister Dobrindt in den kommenden Jahren den Zivilschutz stärken. Unter anderem soll das Geld für Spezialfahrzeuge und für Gebäude des Technischen Hilfswerks verwendet werden. Der Städte- und Gemeindebund sieht das als wichtigen Schritt, der reiche aber bei weitem nicht aus, sagte Geschäftsführer Berghegger dem Redaktionsnetzwerk Deutschland. Er fordert mehr Unterstützung für die Kommunen. Nach der Gasexplosion in einem Wohnhaus in Görlitz wird nach Vermissten gesucht. Vermutet werden mehrere. Eine genaue Zahl konnte uns Rathaussprecherin Annegret Oberndörfer nicht nennen. Das Gebäude an der James-von-Moltke-Straße stürzte am Nachmittag ein. Polizeisprecherin Anja Leuschner sagte uns:
2: Wir wissen, dass mehrere der Ferienwohnungen bewohnt waren. Aktuell ist noch nicht klar, wo sich diese Menschen befinden. Es könnte sein, sie sind unterwegs und aktuell nicht erreichbar oder sie befinden sich in dem eingestürzten Haus. Wir müssen schauen, wie wir durch die Trümmer kommen. Es ist alles einsturzgefährdet, das Gas ist schwierig abzustellen. Also die Einsatzkräfte haben alle Hände voll zu tun.
1: Gesucht wird mit Spürhunden. Der Einsatz wird voraussichtlich die ganze Nacht dauern. Die deutschen Eishockeyspieler haben bei der Weltmeisterschaft auch nach Spiel 3 noch keine Punkte. Gegen Gastgeber Schweiz gab es eine sehr deutliche 1:6 Niederlage. Es ist die höchste WM-Niederlage gegen den Nachbarn seit 89 Jahren. Das Minimalziel Viertelfinale ist in weiter Ferne. Und am Mittwoch geht es gegen den Titelverteidiger USA.
0: Das Sachsenwetter.
3: Die Nacht wechselt bewölkt, einzelne Schauer, Tiefstwerte zwischen 10 und 3 Grad. In den Frühstunden bildet sich stellenweise Nebel. Ja, heute zeigt sich mal schön die Sonne, mal ist es wolkiger und vor allem ab dem Mittag, am Nachmittag stellenweise Schauer und Gewitter, 15 bis 21 Grad. Der Mittwoch und Donnerstag unbeständig, aber etwas milder noch.
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1: Ich bin Florian Klaus. Bis zu 6.000 Euro Prämie gibt es für Käufer von E-Autos durch ein neues Förderprogramm vom Staat. Ab heute sollen Privatleute die Förderung beantragen können. Bundesverkehrsminister Schneider will das Portal am Vormittag starten. Die Prämie gibt es auch rückwirkend für Autos, die seit dem 1. Januar neu zugelassen worden sind. Insgesamt stehen 3 Milliarden Euro zur Verfügung. Nach der Gasexplosion in einem Wohnhaus in Görlitz wird nach Vermissten gesucht. Vermutet werden mehrere. Eine genaue Zahl konnte uns Rathaussprecherin Annegret Oberndörfer nicht nennen. Das Gebäude an der James-von-Moltke-Straße stürzte am Nachmittag ein. Polizeisprecherin Anja Leuschner sagte uns:
2: Wir wissen,

0: dass mehrere der Ferienwohnungen bewohnt waren. Aktuell ist noch nicht klar, wo sich diese Menschen befinden. Es könnte sein, sie sind unterwegs und aktuell nicht erreichbar oder sie befinden sich in dem eingestürzten Haus. Wir müssen schauen, wie wir durch die Trümmer kommen. Es ist alles einsturzgefährdet. Das Gas ist schwierig abzustellen. Also die Einsatzkräfte haben alle Hände voll zu tun.
1: Gesucht wird mit Spürhunden. Der Einsatz wird voraussichtlich die ganze Nacht dauern. US-Präsident Trump hatte für heute angeblich einen Angriff auf den Iran geplant. Den hatte er aber nach eigenen Angaben abgesagt. Das Militär sei für einen groß angelegten Angriff bereit, falls es keine Einigung mit dem Iran gäbe. Tina Eck berichtet.
2: Einige Golfstaaten, darunter Katar und Saudi-Arabien, hätten ihn gebeten, von dem geplanten Militärschlag zunächst abzusehen, weil gerade ernsthafte Verhandlungen im Gange seien, erklärte Trump weiter. Aus Respekt sei er dieser Bitte nachgekommen. Zuvor hatte Trump den Druck auf den Iran wieder mal hochgeschraubt und gedroht, den Krieg wieder aufzunehmen.
1: Die Zeit von Star-Fußballtrainer Pep Guardiola beim Premier League-Club Manchester City neigt sich Medienberichten zufolge dem Ende zu. Eigentlich hat er noch einen Vertrag bis 2027. Zum Saisonende soll jetzt aber Schluss sein, heißt es. Es wäre das Ende einer erfolgreichen Ära. Auch in dieser Saison ist die Meisterschaft noch möglich, dafür müsste Konkurrent Arsenal aber patzen.
3: Das Sachsenwetter.
4: Die Nacht wechselnd bewölkt, einzelne Schauer, Tiefstwerte zwischen 10 und 3 Grad und in den Frühstunden bildet sich stellenweise Nebel. Ja, heute zeigt sich mal schön die Sonne, mal ist es wolkiger und vor allem ab dem Mittag, am Nachmittag stellenweise Schauer und Gewitter, 15 bis 21 Grad. Der Mittwoch und Donnerstag unbeständig, aber etwas milder noch.

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1: Ich bin Florian Klaus. Wie geht es den deutschen Wäldern? Dafür stellt Bundesagrarminister Rainer heute neue Daten vor. Schon länger werden an den Bäumen wegen des Klimawandels verbreitet Schäden durch Hitze, Trockenheit und Käferbefall beobachtet. Im letzten Jahr kam heraus, dass der Wald in Deutschland durch die großen Schäden inzwischen mehr Kohlenstoff abgibt, als er aufnehmen kann und damit seine Funktion als Klimaschützer auch nicht mehr erfüllen kann. Nach der Gasexplosion in einem Wohnhaus in Görlitz wird nach Vermissten gesucht. Vermutet werden mehrere. Eine genaue Zahl konnte uns Rathaussprecherin Annegret Oberndörfer nicht nennen. Das Gebäude an der James-von-Moltke-Straße stürzte am Nachmittag ein. Polizeisprecherin Anja Leuschner sagte uns:
2: Wir wissen, dass mehrere der Ferienwohnungen bewohnt waren. Aktuell ist noch nicht klar, wo sich diese Menschen befinden. Es könnte sein, sie sind unterwegs und aktuell nicht erreichbar oder sie befinden sich in dem eingestürzten Haus. Wir müssen schauen, wie wir durch die Trümmer kommen. Es ist alles einsturzgefährdet, das Gas ist schwierig abzustellen. Also die Einsatzkräfte haben alle Hände voll zu tun.
1: Gesucht wird mit Spürhunden. Der Einsatz wird voraussichtlich die ganze Nacht dauern. Wenn wir über KI sprechen, denken wohl viele zuerst an ChatGPT. Der Milliardär Elon Musk ist mit einer Klage gegen den Entwickler von ChatGPT, OpenAI, gescheitert. Musk war mal Geldgeber von OpenAI und wirft dem Unternehmen unter anderem vor, eine frühere gemeinsame Vision verraten zu haben. Es sei nun in erster Linie auf Profit aus. Allerdings entschied das Gericht, dass Musk zu spät geklagt hat. Die

0: Ehrungsfrist war abgelaufen. Das Zielviertelfinale rückt für die deutsche Eishockeymannschaft bei der WM in immer weitere Ferne. Gegen Gastgeber Schweiz setzte es eine deutliche 1:6 Niederlage. Damit ist das DEB-Team auch nach 3 Spielen noch punktlos. Nächster Gegner ist morgen Weltmeister und Olympiasieger USA.
1: Das Sachsenwetter.
2: Die Nacht wechselnd bewölkt, einzelne Schauer, Tiefstwerte zwischen 10 und 3 Grad und in Frühstunden bildet sich stellenweise Nebel. Ja, heute zeigt sich mal schön die Sonne, mal ist es wolkiger und vor allem ab dem Mittag, am Nachmittag stellenweise Schauer und Gewitter, 15 bis 21 Grad. Der Mittwoch und Donnerstag unbeständig, aber etwas milder noch.

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1: Ich bin Florian Klaus. Guten Morgen. Wer ein neues E-Auto kauft, kann ab heute die neue Förderprämie beantragen. Bundesumweltminister Schneider will das Online-Portal heute Vormittag freischalten. Die Förderung gibt es auch rückwirkend.

0: für Autos, die seit Jahresbeginn neu zugelassen worden sind. Je nach Fahrzeug, Einkommen und Familiengröße der Käufer gibt es zwischen 1.500 und 6.000 Euro. Verzweifelte Suche nach Vermissten nach der Gasexplosion in Görlitz. Rettungskräfte waren die ganze Nacht im Einsatz. 5 Menschen werden vermisst. In dem Gebäude an der James-von-Moltke-Straße befanden sich Miets- und Ferienwohnungen. Umliegende Gebäude wurden evakuiert. Auch Philipp Skorka musste raus.
1: Homeoffice war ich. Vor meinem PC gesessen. 2 Häuser daneben. Fenster waren, glaube ich, leicht angekippt. Es gab halt einen riesengroßen Knall. Große Erschütterung. Wir haben instinktiv erstmal unter den Tisch gekrabbelt. Und dann halt, glaube ich, innerhalb einer Minute dann den Notruf gewählt. Schreiende Frauen und Männer im Hintergrund habe ich so vernommen, als ich dann auf den Balkon geflüchtet bin. Dann ging alles, ja, ziemlich schnell.
0: Union und SPD sind sich einig. Die automatische Diätenerhöhung für Bundestagsabgeordnete soll in diesem Jahr ausgesetzt werden. Er sei dafür, diese Idee aus der Union schnellstmöglich umzusetzen, sagte SPD-Generalsekretär Klüssendorf. Ronny Thorau berichtet aus Berlin.
2: Man könne nicht bei Krankenversicherung, Rente und Pflege über Einsparungen diskutieren und sich gleichzeitig eine Diätenerhöhung von 500 Euro pro Monat genehmigen, so SPD-Generalsekretär Klüssendorf. Auch Unionsfraktionschef Spahn hatte sich offen gezeigt für einen Verzicht auf die anstehende automatische Diätenerhöhung zum 1. Juli. Er verstehe, dass Bürger, wenn sie verzichten müssten, das auch von Abgeordneten erwarteten, so Spahn.
0: Die deutschen Eishockeyspieler haben bei der Weltmeisterschaft auch nach Spiel 3 noch keine Punkte. Gegen Gastgeber Schweiz gab es eine sehr deutliche 1:6 Niederlage. Es ist die höchste WM-Niederlage gegen den Nachbarn seit 89 Jahren. Das Minimalziel Viertelfinale ist in weiter Ferne. Und am Mittwoch geht es gegen den Titelverteidiger USA.
3: Guten Morgen, das ist Radio RTL Sachsenwetter. Da ist ein bisschen Nebel dabei, stellenweise auch stärker bewölkt. Ab dem Mittag auch mit Schauern und einzelnen Gewittern. Es gibt aber auch heutige sonnige Abschnitte dazwischen, 16 bis 21, auf dem Fichtelberg bis maximal 12 Grad. Morgen dann auch eher mehr Wolken als Sonne, gebietsweise Regen und am Nachmittag und Abend wieder einige Gewitter, bis zu 22 Grad.
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3: Auf der A4 Görlitz Richtung Dresden, da stockt so ein kleines bisschen zwischen Grenzübergang Ludwigsdorf und Görlitz, sind sie aber in 5 Minuten durch.
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3: Na dann, neuer Tag, neues Glück. Rein hier in den Dienstagmorgen. Wir haben es kurz nach 5. Lassen wir uns einfach mal treiben. Gleich von UB40 mit Kingston Town nach Belinda Carlisle und Leave a Light On auf Hitradio RTL.

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1: Ehrenamt, das lebt vom Einfachmachen. Dort, wo Menschen ihre Zeit und ihre Ideen einbringen, entstehen Gemeinschaft und tolle Dinge. Sei es in der Kirche, bei der Feuerwehr oder beim Sport. Am Samstag feiert unser Grundgesetz seinen Ehrentag und wird 77 Jahre alt. Und ein Ehrentag wird es auch für viele Ehrenamtliche. Denn dieses Engagement wird an diesem Tag bundesweit geehrt. Auch die Ehrenamtsakademie Sachsen beteiligt sich an der Aktion und fördert Projekte, in denen Kirchgemeinden gemeinsam mit anderen Institutionen ein Projekt auf die Beine gestellt haben. Und der Ehrentag fällt zufälligerweise auf den Samstag vor Pfingsten. Joachim Wilski von der Ehrenamtsakademie findet das passend.
2: Also das Pfingstfest ist ja nun schlechthin das Zeichen für unterschiedliche Begabungen, für die Freude an der Vielfalt, die eben aus unserer Überzeugung nicht nur so ein gesellschaftliches Phänomen ist, sondern etwas mit Gottes belebendem Geist zu tun hat.
1: Noch können Projekte eingereicht werden. Weitere Infos gibt's unter www.ehrenamtsakademie-sachsen.de.
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0: Wack und Wach. Mit Hitradio RTL, Sophie and the Giants, Shut Up and Dance, Halt die Klappe und Tanz. Bringt mich gleich auf einen Gedanken.
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0: 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Guten Morgen jetzt mit Jennifer Rush.

0: Rich hat gerade ganz tolle Sonnenaufgangsbilder geschickt vom rosa gefärbten Himmel über Kirschau. Ganz liebe Grüße. Wir gucken gleich genau aufs Wetter nach den Schlagzeilen des Morgens.
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2: Mit Tina Barnowski. Guten Morgen. Nach dem Einsturz eines Mehrfamilienhauses in Görlitz sind zwei der zunächst vermissten Personen inzwischen gefunden worden. Nach Angaben der Ermittler waren sie zum Zeitpunkt des Unglücks nicht im Gebäude und sind wohlauf. Wer ein neues E-Auto kauft, kann ab heute die neue Förderprämie beantragen. Bundesumweltminister Schneider will das Online-Portal am Vormittag freischalten. Union und SPD sind sich einig, die Diätenerhöhung für Bundestagsabgeordnete soll in diesem Jahr ausgesetzt werden. Er sei dafür, diese Idee aus der Union schnellstmöglich umzusetzen, sagte SPD-Generalsekretär Klüssendorf. Die Deutsche Bahn will den Lärmschutz entlang der Bahnstrecke Dresden-Leipzig verbessern. Die Arbeiten sollen 2030 starten. Geplant sind insgesamt 9 Lärmschutzwände in Dresden. Und die deutschen Eishockeyspieler haben bei der Weltmeisterschaft auch nach Spiel 3 noch keine Punkte. Gegen Gastgeber Schweiz gab es eine deutliche 1:6 Niederlage.
0: Das Hitradio RTL Sachsenwetter gibt's heute Morgen mit einer Mischung aus Sonne und teils dichteren Wolken. Es hängt auch so ein bisschen Nebel in der Luft. Wir haben es aber überall trocken und auch schon recht mild. 9 Grad in Leipzig, 11 Grad in Bautzen, 8 Grad in Annaberg-Buchholz. Höchstwerte gibt's heute zwischen 16 und 21 Grad. Ab Mittag steigt dann wieder das Regenrisiko. Da kann's im Laufe des Tages dann auch mal einzelne, aber trotzdem starke Gewitter geben. Zwischendurch aber immer wieder auch Sonnenschein. Und so geht's weiter. Morgen wird es ein Tickchen milder mit bis zu 22 Grad.
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0: Es stockt ein kleines bisschen auf der A4 Görlitz Richtung Dresden zwischen dem Grenzübergang und Görlitz. A9 Leipzig Richtung Nürnberg zwischen Lederhose und Triptis, ein defekter LKW. Rechte Spur und Standspur sind blockiert. Und Achtung im Kreis Elbe-Elster zwischen Libusa und Dahme in Dahme-Mark. Hier sind zwei Pferde ausgebüxt und auf der Fahrbahn.
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4: Nun, da sich der Vorhang der Nacht von der Bühne hebt, kann das Spiel beginnen.
0: Ja, dann lassen wir das Spiel beginnen. Jetzt mit dem Sonnenaufgang am Dienstagmorgen und in Jana Nanini kann es kein schlechter Tag werden. Bello Impossible, Hitradio RTL wünscht einen schicken Dienstag. Hi.

0: So läuft der Start in den Morgen mit Glockenbach und Dirty Dancing. 5.40 Uhr, Hit Radio RTL hier. Bereit für den ersten Blitzer des Tages?
1: Guten Morgen, Blitzer auf der B2 in Richtung Bad Düben am Roten Haus.
0: Jawohl, danke fürs Melden. Können Sie auch, wenn Sie was entdecken. WhatsApp genügt an die 0351 5000 2000. Kommt direkt im Studio an. Allen unterwegs wünschen wir eine gute Fahrt. Allen ein gutes Reinkommen in den Tag. Hit Radio RTL jetzt mit Depeche Mode und Shake the Disease.

0: Mike and the Mechanics, Hitradio RTL hier. Die Gasexplosion am Nachmittag in Görlitz. Eins der Themen, was uns auch heute Morgen beschäftigt. Mitten in der Görlitzer Innenstadt ist ein Wohnhaus eingestürzt.
1: Ich war auf der Terrasse, es hat einen Knall gegeben, es ist so laut.
2: Das habe ich so noch nie gehört.
3: Die Wand, sie kam richtig 5 cm auf mich zu. Ich dachte schon, bei uns fällt ebenfalls das Haus ein. Das hat so einen Hieb gegeben.
4: Vor meinem PC gesessen, 2 Häuser daneben. Es gab halt einen riesengroßen Knall, große Erschütterung. Ja, instinktiv erstmal unter den Tisch gekrabbelt. Schreiende Frauen und Männer im Hintergrund habe ich so vernommen, als ich dann auf dem Balkon geflüchtet bin.
0: 2 der vermissten Personen sind inzwischen gefunden worden. Ihnen geht's auch gut, waren zum Zeitpunkt der Explosion nicht vor Ort. 3 weitere werden allerdings noch vermisst. Mehr zu der Gasexplosion in Görlitz auch gleich in den Hitradio RTL Nachrichten um 6.

Hertz mit Stay, Sie hören Hitradio RTL. Ja, bleiben Sie dran, gleich alles, was heute wichtig ist in Hitradio RTL aktuell um Punkt 6 nach Fleetwood Mac und Little Lies. Und Achtung bitte im Vogtlandkreis auf der S309 zwischen den Abzweigen nach Kugelreuth und Ebmarth. Hier sind in beiden Richtungen mehrere Pferde auf der Fahrbahn. Bitte Vorsicht dort.

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3: Mit Tina Warnowski. Guten Morgen. Nach dem Einsturz eines Mehrfamilienhauses in Görlitz sind zwei der zunächst vermissten Personen inzwischen gefunden worden. Nach Angaben der Ermittler waren sie zum Zeitpunkt des Unglücks nicht im Gebäude und sind wohlauf. Die Suche nach drei weiteren Vermissten dauert an. Das Haus war gestern Nachmittag vermutlich nach einer Gasexplosion eingestürzt. Rettungskräfte und Ermittler waren die ganze Nacht im Einsatz. Auch Philipp Skorka musste raus.
4: Homeoffice war ich. Zwei Häuser daneben. Gab halt einen riesengroßen Knall, große Erschütterung. Wir instinktiv erstmal unter den Tisch gekrabbelt und dann halt, glaub, innerhalb einer Minute dann den Notruf gewählt. Schreiende Frauen und Männer im Hintergrund habe ich so vernommen, als ich dann auf dem Balkon geflüchtet bin. Dann ging alles ziemlich schnell.
3: Bis zu 6.000 Euro Prämie gibt es für Käufer von E-Autos durch ein neues Förderprogramm vom Staat. Ab heute sollen Privatleute die Förderung beantragen können. Bundesumweltminister Schneider will das Portal am Vormittag starten. Die Prämie gibt es auch rückwirkend für Autos, die seit dem 1. Januar neu zugelassen worden sind. Insgesamt stehen 3 Milliarden Euro zur Verfügung. Wie geht es den deutschen Wäldern? Dafür stellt Bundesagrarminister Rainer heute neue Daten vor. Schon länger werden an den Bäumen wegen des Klimawandels verbreitet Schäden durch

0: Hitze, Trockenheit und Käferbefall beobachtet. Im letzten Jahr kam heraus, dass der Wald in Deutschland durch die großen Schäden inzwischen mehr Kohlenstoff abgibt, als er aufnehmen kann und damit seine Funktion als Klimaschützer nicht mehr erfüllen kann. Die Deutsche Bahn will den Lärmschutz entlang der Bahnstrecke Dresden-Leipzig verbessern. Die Arbeiten im Dresdner Stadtgebiet sollen 2030 starten und betreffen die Dresdner Neustadt, die Leipziger Vorstadt, Trachau und Pieschen. Geplant sind insgesamt 9 Lärmschutzwände. Angrenzende Häuser sollen außerdem Schallschutzfenster bekommen. Über die Pläne informiert die Bahn heute auf einer Bürgerversammlung.
1: Guten Morgen, das ist Radio RTL Sachsenwetter. Wir haben in Rochlitz 8, in Diepoldiswalde 9, Löbau jetzt schon 10 Grad. Dazu heute teilweise mit Sonnenschein. Es gibt jetzt anfangs aber auch noch Nebel und dickere Wolken. Die nehmen im Laufe des Tages auch leider zu, also bringen auch so spätestens gegen Mittag die ersten Schauer, teilweise auch einzelne mitunter starke Gewitter. Höchstwerte liegen zwischen 16 und 21 Grad. Morgen dann auch wenig Sonne, viele Wolken, gebietsweise Schauer. Am Nachmittag und Abend kann es mal wieder ein bisschen rumpeln. Die Höchstwerte zwischen 17 und 22 Grad. Das sieht Donnerstag dann nochmal ähnlich aus, aber dann ab Freitag pünktlich zum Start ins Wochenende steigen auch die Temperaturen und es wird trockener.
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1: A9 Leipzig Richtung Nürnberg, bitte aufpassen zwischen Lederhose und Triptis, ein defekter LKW auf der rechten Spur und der Standspur. Da sind mehrere Pferde ausgebüxt im Vogtlandkreis auf der S309 zwischen dem Abzweig nach Kugelreuth und dem Abzweig nach Eppmatt. Bitte Vorsicht in beiden Richtungen und ja, wegen des Gebäudeeinsturzes in Görlitz, Sie haben es gehört in den Nachrichten, bleibt die James-von-Moltke-Straße weiterhin voll gesperrt zwischen Emmerich- und Blockhausstraße, also hier bitte möglichst weit umfahren.
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1: Guten Morgen, sag ich die Ari. Schönen Dienstag gewünscht, entspannten Start hier in den Tag. 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

0: Super High auf Radio RTL mit Following the Sun und wir folgen der Sonne und bleiben im Flow mit Orinoco Flow von Enya. Dazu noch was Frisches hier von den Straßen.
1: Guten Morgen, ein Blitzer auf der B182 Wittenberg-Torgau am Abzweig Elsneck. Dankeschön, schönen Tag noch.
0: Dankeschön und gute Fahrt.

0: The one and only Bam. Das braucht zum Munterwerden. Chesney Hawks rockt den Dienstagmorgen gleich 3 Minuten nach 7:15. Zeit, uns wieder ein bisschen zu bilden. Bei uns gibt's ja das tägliche Wissen to go hier bei Hitradio RTL. Heute dreht sich's ums Porzellan. Denkt man ja an was Wertvolles. Unser Meißner Porzellan zum Beispiel ist ja auch purer Luxus aus Sachsen. Was aber kaum einer weiß, hinter dem feinen Geschirr, oder besser gesagt hinter dem Begriff Porzellan, steckt eine ziemlich versaute Geschichte, meint unser helles Köpfchen Matthias Traheim. Ich bin gespannt, wir hören rein.
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2: Fangen wir mal ganz unschuldig an. Das Wort Porzellan, das stammt von dem italienischen Begriff Porcellana ab. Das wiederum war ursprünglich die Bezeichnung für eine tropische Meeresschnecke aus der Familie der Kaurischnecken. Als nämlich das weiße Gold im späten Mittelalter aus China nach Europa gelangte, da glaubten die Händler zuerst, dass diese zarte, glänzende Keramik aus den zermahlenen Schalen eben dieser Muschel bzw. dieser Schnecke hergestellt würde. Und jetzt kommen wir zum, versauten Teil. Unsere Meeresschnecke namens Porcellana verdankt ihre Bezeichnung dem lateinischen Wort Porcella, übersetzt kleines Schweinchen oder Ferkel. Und das liegt an der Form ihrer Öffnung. Die erinnerte die Menschen nämlich an den Intim, also den Schambereich einer Sau.
0: So. Lassen wir so stehen, oder? Und sagen mal Danke an unser helles Köpfchen Matthias Traheim. Falls Sie noch Fragen haben, die jetzt offen sind, dann gerne einfach mal eine WhatsApp schicken. 0351 5000 2000. Das erste Aha des Tages, immer 7:10 und 7:09 in der Hitradio RTL Morning Show.

0: Start hier in den Dienstagmorgen. Wir haben es kurz vor 6:30. Gleich gibt's die Nachrichten und danach 80er, 90er, 100% Sachsen Sound. Mit Italo-Klängen von Albano und Romina Power. Sempre, sempre. Das und mehr gleich. Auch nach dem Blick aufs Wetter und die Straßen in Sachsen. Hier ist Hitradio RTL. Guten Start.
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15: Mit Tina Wanowski. Guten Morgen. Görlitz steht unter Schock. Nach der Gasexplosion gestern Nachmittag in einem Wohnhaus an der James-von-Moltke-Straße werden noch 3 Menschen vermisst. 2 wurden inzwischen angetroffen, sie sind wohlauf. Die Haltung der Tiger in Dölzig bei Leipzig ist offenbar schon seit einiger Zeit illegal. Wie uns das Veterinäramt auf Anfrage erklärt hat, würden die Gehege die gesetzliche Mindestgröße unterschreiten. Bis zu 6.000 Euro Prämie gibt es für Käufer von E-Autos durch ein neues Förderprogramm vom Staat. Ab heute sollen Privatleute die Förderung beantragen können. Wie geht es den deutschen Wäldern? Dafür stellt Bundesagrarminister Rainer heute neue Daten vor. Schon länger werden an den Bäumen wegen des Klimawandels verbreitet Schäden beobachtet. Und die Zeit von Startrainer Pep Guardiola beim Premier League Club Manchester City neigt sich offenbar dem Ende zu. Laut Medienberichten soll zum Saisonende Schluss sein.
0: Und darum war es genau 6:30, Hitradio RTL mit dem Sachsenwetter, mit inzwischen ein bisschen mehr Platz für Sonne sogar. Dabei rund um Grimma 9 Grad, in Augustusburg auch 9 Grad. Die meisten Wolken jetzt östlich der Elbe. Boxberg meldet ebenfalls 9 Grad. Es sind jetzt in der Lausitz ein paar einzelne Schauer unterwegs. Davon gibt es dann heute noch mehr. Also ab dem Mittag wird es sich dann schon wieder zuziehen. Wie gesagt, das gibt auf jeden Fall auch über den Tag verteilt ein bisschen Regen. Und zum Teil Gewitter können auch mal stärker ausfallen. Höchstwerte zwischen 16 und 21 Grad. Auf dem Fichtelberg gibt es um die 12 Grad maximal. Morgen ähnlich. Eine Mischung aus Sonne und vor allem vielen dichten Wolken. Gebietsweise auch dann Schauer. Ab Nachmittag und Abend wieder einige Gewitter. Bis zu 22 Grad. Das geht so weiter bis zum Wochenende. Und dann wird es schöner, trockener und vor allem wärmer. Am Freitag sind schon bis zu 25 Grad drin.
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0: A9, Leipzig Richtung Nürnberg.

0: Nürnberg. Da haben wir eine LKW-Panne zwischen Lederhose und Triptis auf der rechten Spur und der Standspur. B173 in Mittelbach, Vorsicht bitte. Die Hofer Straße hier zwischen Gewerbeallee und Bahnhofstraße. Da sind Pferde ausgebüxt. Bitte gut aufpassen in beiden Richtungen. Und in Görlitz bleibt die James-von-Moltke-Straße nach dem Gebäudeeinsturz weiter voll gesperrt. Zwischen Emmerichstraße und Blockhausstraße derzeit also kein Durchkommen. Dann wird geblitzt auf der B2 am Roten Haus Richtung Bad Düben in der 70er-Zone und B182 Dommitzsch Richtung Torgau am Abzweig nach Elsnig.
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0: Guten Morgen von mir, der Ari. Dann los hier mit Schwung rein in den Dienstagmorgen. Wir haben es 6:30 durch. Gibt wie versprochen jetzt einen Italo-Klassiker von 86 von dem Du, Albano und Romina Power. Hier sind sie mit Sempre, Sempre auf Hitradio RTL.

0: Und damit genau 6.40 Uhr. Guten Morgen mit Hitradio RTL. Haben Sie auch so jemanden auf Arbeit, in der Familie, der irgendwie immer komische Fragen stellt? Man kennt's.
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0: Also die mit den komischen Fragen ist bei uns unsere Katja Möckel aus der Hitradio RTL Morning Show. 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Oder wie viele Level hat Tetris? 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

0: Lola Jan mit Messi. 11 Minuten vor um 7. Kommen Sie mal gut in den Tag. Hit Radio RTL ist hier an Ihrer Seite. Und wir packen auch fleißig für Sie, ne? Ein Grillpaket nach dem anderen schnüren wir zurecht, schicken wir Ihnen zu und hauen die mehrmals täglich raus. Grillpakete für die ganze Family. Auch Elke aus Leipzig denkt um diese Zeit schon dran. Schreibt hier gerade, was gibt's Leckeres als ein Steak auf dem Grill. Würde gerne mit euch angrillen. Wäre super, wenn ich mit dabei sein darf. Also das hat sie eben gemacht, sich angemeldet. Und damit können wir dich, liebe Elke, vielleicht auch bald überraschen. So wie auch schon Kerstin Kummer aus Leukersdorf.
1: Oh, super. Einmal frei, da freue ich mich. Danke.
0: Oder Christian Gerke.
2: Ja, super.
3: Geht nach Großenhain. Ja.
2: Witzig, ne? Vielen Dank, da freuen wir uns.
0: Und Daniela Scholz aus Freiberg hat schon ganz konkrete Pläne mit unserem schönen Grillpaket.
4: Die Jugendweihe meines Sohnes am 6.6. Wir feiern im großen Partyzelt in Brand-Erbesdorf.
5: Schön.
3: Und wie ist mit dem Catering?
4: Ja, es fehlt noch das Grillpaket.
3: Ja, ne, dann schnüren wir das Päckchen.
4: Vielen Dank.
3: Mit Fest- und Flüssignahrung?
4: Da freuen wir uns.
3: Und das hat er alle gut versorgt.
4: Vielen, vielen Dank.
0: Ja, können Sie sicher auch gebrauchen, ne? Wer denn nicht? Gibt saftige Steaks, knackige Bratwürste und jede Menge Grillzubehör. Zum vielen Bier natürlich auch. Schauen Sie mal auf hitradio.rtl.de. Da geht auch das Anmelden direkt und einfach. Das nächste Grillpaket, das geht auf jeden Fall heute Morgen noch raus. Hier in der Hitradio RTL Morning Show. 6.51 Uhr.

0: 80er, 90er, 100% Sachsen-Sound mit Erasure und Sometimes. Und es gibt ein Update von den Straßen.
1: Ja, schönen guten Morgen, hier ist der Steffen. Ich habe einen Blitzer für euch. Wurzen, fortgestehen, Trimmer, in Waldsee stehen sie. 50er-Zone, in der Bushaltestelle. Nee, das sind 70. Aufpassen. Ciao.
0: Danke, Steffen, fürs Melden. Wenn Sie auch noch was gesehen haben, 08000 77 8000, unsere kostenlose Verkehrshotline. Wir gucken gleich auf die Straßen nach den Schlagzeilen des Morgens an diesem 19. Mai 2026. Und dann haben wir das hier. Madonna mit dabei in der nächsten Stunde. Unter anderem gibt's mit Frozen hier bei Hitradio RTL.
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9: Ich bin Angela Kress. Guten Morgen. Nur einmal am Tag erhöhen, nämlich um 12 Uhr. Diese Regelung gilt ja seit April an Tankstellen. Dagegen wurde tausendfach verstoßen, wie eine Auswertung des Verbraucherdienstes Mehr Tanken zeigt. Fiona Reiner berichtet.
10: Fast jede fünfte Tankstelle soll laut dieser Auswertung gegen die 12-Uhr-Regel verstoßen haben. Und das soll in dem beobachteten Zeitraum insgesamt rund 17.000 Mal passiert sein. Der Bundesverband Freier Tankstellen nimmt Tankstellenbetreiber in Schutz. Der Prozess von der Preisänderung bis hin zur Datenübermittlung ans Kartellamt sei lang.
9: Görlitz steht unter Schock. Nach der Gasexplosion gestern Nachmittag in einem Wohnhaus an der James-von-Moltke-Straße wurde in der Nacht nach Vermissten gesucht, auch mit Hunden. 5 Menschen waren zunächst nicht zu erreichen, so die Polizei. 2 der Vermissten wurden inzwischen angetroffen. Sie wollten in eine der Ferienwohnungen in dem eingestürzten Haus einchecken. Zum Zeitpunkt der Explosion waren sie noch nicht angereist. Die Suche nach Vermissten geht zur Stunde weiter. Nach dem Tigerangriff am Wochenende in Dölzig bei Leipzig wird ein Haltungsverbot für die Besitzerin diskutiert. Ihr größtes Tier Sandokan hatte am Sonntag einen Helfer lebensgefährlich verletzt, war dann ausgebrochen und schließlich von der Polizei erschossen worden. Die Haltung war aber offenbar schon vorher illegal, denn laut Veterinäramt sei die Dompteurin bereits aufgefordert worden, mehr Platz für die jetzt noch 8 Tiger zu schaffen. Die deutschen Eishockeyspieler haben bei der Weltmeisterschaft auch nach Spiel 3 noch keine Punkte. Gegen Gastgeber Schweiz gab es eine sehr deutliche 1:6 Niederlage. Das Minimalziel Viertelfinale ist in weiter Ferne und morgen geht es gegen den Titelverteidiger USA.
0: Das Hitradio RTL Sachsenwetter. Mal Sonne, mal dichtere Wolken und ein bisschen Regen ist auch in Teilen der Lausitz aktuell schon dabei. Rund um Boxberg bei 10 Grad. Ansonsten haben wir es noch meist trocken bei 6 Grad in Frauenstein und momentan 7 Grad in Schöneck. Das geht noch rauf auf 16 bis 21 Grad. Sonne wird im Laufe des Tages aber von immer mehr Wolken verdrängt. Ab dem Mittag, da kann es öfter mal nass werden und auch einzelne Gewitter ziehen heute wieder mit durch. Die können auch mal kräftiger ausfallen. Und das geht geht so weiter bis zum Donnerstag, 17 bis 22 Grad, dabei bleibt es etwa. Ab Freitag sieht es ein bisschen schicker aus, mehr Sonne, trockener und wärmer.
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1: A9 Leipzig Richtung Nürnberg, hier ein defekter LKW zwischen Lederhose und Triptis, die rechte Spur und die Standspur sind blockiert. Dann wird geblitzt auf der B182 Dommitzsch Richtung Torgau am Abzweig Elsnig, in Siebenhöfen und zwar am Ortsausgang Richtung Annaberg, Dankeschön an Kerstin fürs Melden, Wurzen Richtung Grimma in Walzig, in der Bushaltestelle stehen sie, 70er-Zone dort und Leipzig an der Tabaksmühle blitzt es stadteinwärts in der 30er-Zone.
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1: und Katja Merkel. Hi und hello, guten Morgen. Und er wird gut mit 80ern, 90ern, 100% Sachsen-Sound im wahrsten Sinne, denn 100% aus Sachsen, unser Tino Piontek alias Purple Disco Machine. Und der ist nun endlich da, dieses Pfingstwochenende im Zwinger in Dresden, live und in Action. Und da haben wir noch eine ganz besondere Überraschung für Sie. Also bleiben Sie dran, das verrate ich Ihnen gleich. Jetzt gibt's erstmal Blue System und Magic Symphony hier auf Hitradio RTL. Und damit gleich 4 Minuten nach 7. Schönen Dienstag.

Madonna mit Frozen, damit einen superschönen guten Morgen. Sie hören Ihren Lieblingssender Hitradio RTL. Grüße an Sandra aus Bernsdorf, die hat hier gerade den neuesten Blitzer verpetzt in Bernsdorf. Auf der Hoyerswerder Straße steht der in Höhe der BHG Stadt einwärts. Dankeschön dafür. Belohnt wirst du mit Musik aus dem Jahr 1984. Hier ist Limahl und die Neverending Story auf Hit.

0: das soll es nur einmal geben. Naja, viermal? Aber anschließend nie wieder. Eines der Dresdner Wahrzeichen verwandelt sich jetzt am kommenden Pfingstwochenende in eine riesengroße Party-Location, der Dresdner Zwinger. Freitag, Samstag, Sonntag und Montag macht dort unser Erfolgs-DJ Purple Disco Machine Party. I'm coming home, I'm
1: coming back down tonight. Ich freue mich natürlich sehr. Ich bin selber Dresdner und liebe meine Heimat. Heißt natürlich Purple Disco Machine and Friends, Features, Sänger, Tänzer, die dafür sorgen werden, dass der Abend bunt ist. Und wir werden auch viel mit Licht arbeiten, auch die Silhouette des Zwingers. Für mich ist es mein absolutes Highlight. Ich freue mich unfassbar drauf.
0: Ja, und Stand jetzt gibt es für Pfingstmontag, dem 25. Mai, noch Tickets. Und wir von Hitradio RTL bringen Sie auch hin zur Purple Disco Machine für seinen Mega-Gig im Zwinger in Dresden. Und das machen wir garantiert

0: Der größte Hit von Nickelback und einer der erfolgreichsten Rocksongs der 2000er Jahre, How You Remind Me. Hier gehört bei Hitradio RTL und da gibt es als nächstes Filmmusik. Aus einem der, wenn nicht dem, Tanzfilm der 80er. Kult aus Dirty Dancing. Eric Carmen gleich mit Hungry Eyes. Nach allem, was heute wichtig ist, an diesem 19. Mai. Sie hören es in Hitradio RTL aktuell um 19:30.
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0: Mit Tina Barnowski. Guten Morgen. Nach dem Einsturz eines Wohnhauses in Görlitz werden weiter drei Menschen vermisst. Zwei der ursprünglich fünf Vermissten seien kurz nach Mitternacht aufgetaucht. Ihnen gehe es gut, teilte eine Polizeisprecherin mit. Kunden von Amazon Prime Video schauen heute gespannt nach München. Dort wird die Klage der Verbraucherzentrale Sachsen verhandelt. Im Kern geht es darum, ob der Online-Riese laufende Verträge nachträglich verschlechtern darf. Wer ein neues E-Auto kauft, kann ab heute die neue Förderprämie beantragen. Bundesumweltminister Schneider will das Online-Portal am Vormittag freischalten. Nur einmal am Tag erhöhen, nämlich um 12. Diese Regelung gilt seit April an Tankstellen. Dagegen wurde tausendfach verstoßen, wie eine Auswertung des Verbraucherdienstes Mehr Tanken zeigt. Und die deutschen Eishockeyspieler haben bei der Weltmeisterschaft auch nach Spiel 3 noch keine Punkte. Gegen Gastgeber Schweiz gab es eine deutliche 1:6 Niederlage. Zumindest das Hitradio RTL Sachsenwetter wird punkten in den nächsten Tagen, vor allem mit Blick aufs lange Pfingstwochenende. Das gibt wieder Sommergefühle. Heute und die nächsten Tage landen wir temperaturtechnisch erstmal so zwischen 17 und 22 Grad, auch angenehm. Dazu auch ein freundliches

0: Ich mixe hier momentan aus Sonne und ein paar dichteren Wolken. Stellenweise ist es noch ein bisschen trüber und neblig, wie jetzt in Teilen der Oberlausitz. Da haben wir in Weißwasser 12 Grad, in Freiberg sind es 10, in Klingenthal 9 Grad. Im Laufe des Tages, da machen sich dann aber auch mal wieder so ein paar Schauer breit. Da kann auch ein Gewitter mit dabei sein, es kann auch mal kräftiger ausfallen. Und das geht bis zum Donnerstag so weiter. Ab Freitag beruhigt sich's dann, es wird schöner und es wird wärmer. Bis zu 25 Grad schon zum Start ins Wochenende.
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0: So, gucken wir auf die Straßen. A9 Leipzig Richtung Nürnberg. Ein defekter LKW steht immer noch zwischen Lederhose und Triptis auf der rechten Spur und der Standspur. Dann bleibt in Görlitz die James-von-Moltke-Straße zwischen Emmerich- und Blockhausstraße weiterhin voll gesperrt nach dem Gebäudeeinsturz. Also Feuerwehr weiter im Einsatz, bitte möglichst weit umfahren. Und es wird geblitzt auf der B182. Dommitzsch Richtung Torgau am Abzweig Elsnig. Dann Bernsdorf, Feuerswerder Straße in Höhe der BHG statt einwärts. Danke an Sandra. Meißen Richtung Wilsdorf, Richtung Bockwener Delle, dann Wurzen Richtung Grimma. In Walzig wird geblitzt in der Bushaltestelle, 70er-Zone dort. In Siebenhöfen am Ortsausgang, wenn es Richtung Annaberg geht. Und in Leipzig stehen sie an der Tabaksmühle statt einwärts in der 30er-Zone.
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0: Guten Morgen von mir, der Ari. Jetzt ein Song, der durch den Soundtrack des Films Dirty Dancing berühmt wurde. Wir haben es schon aus dem Jahr 1988. Eric Carmen mit den hungrigen Augen, Hungry Eyes. Und falls Sie auch hungrig sind, klasse Überleitung, dann können Sie hier einfach mitmachen mit dem Stichwort angrillen. Per WhatsApp schicken Sie das an die 0351 5000 2000 und gewinnen mit ein bisschen Glück eins der beliebten Hitradio RTL Familiengrillpakete.

Kamrad auf Radio RTL. Von ihm zu Manuel Neuer. Gerade erst bei der FC Bayern Meisterfeier verkündet, dass er zum zweiten Mal Papa wird. Und schon folgt die nächste Schlagzeile. Manuel Neuer wird die Nummer 1 im Tor bei der Fußball-WM. Das behauptet die Bild. Seit Tagen wird ja über das Nationalmannschafts-Comeback des Bayern-Keepers spekuliert. Jetzt soll es aber tatsächlich feststehen. Oliver Baumann, der war ja bislang die Nummer 1, soll auch schon Bescheid wissen. Ein Fakt ist, spätestens übermorgen, also am Donnerstag, gibt's das Ganze dann schwarz auf weiß. Dann nämlich gibt Bundestrainer Julian Nagelsmann seinen WM-Kader bekannt. Los geht's dann ja am 11. Juni. Und hier gibt's die Bad Boys Blue jetzt mit Pretty Young Girl auf Hitradio RT.

0: Mr. Wayne, 80er, 90er, 100% Sachsen-Sound mit Culture Beat. Damit wunderschönen guten Morgen um 7.49 Uhr gleich am Dienstag. Haben Sie mitbekommen? Manuel Neuer wird als Nummer 1 zur Fußball-WM fahren. Gerade ja hier auf Fitradio RTL gehört. Ich habe da allerdings mal eine Frage. Der Manu, ne? Der wird ja nun auch zum zweiten Mal Papa. Und auf die Frage, wohin es im Sommer in den Urlaub geht, hat er ja gesagt, nicht weit weg. Wegen Kind. Wie geht das mit dem WM-Plan jetzt zusammen? Ich frage nur für einen Freund.
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0: Radio RTL durch den Dienstagmorgen, Dusk Till Dawn von Sein und Sia. Hier gehört an diesem 19. Mai. Kunden von Amazon Prime Video, die dürften heute sehr gespannt sein, denn in München wird heute die Klage der Verbraucherzentrale Sachsen gegen den Online-Riesen verhandelt. Ist eins der Themen in Hitradio RTL aktuell gleich um 8 und danach Musik, zwar auf Englisch, aber aus Deutschland. Leonie gibt's mit Remedy, 80er, 90er, 100% Sachsen-Sound hier bei Hitradio RTL.
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11: Ich bin Angela Kress. Guten Morgen. Mehr als 5000 Straftaten, die sich gegen Parteirepräsentanten oder Parteimitglieder richteten, hat die Polizei im vergangenen Jahr registriert. Ein Plus von fast 40% im Vergleich zum Jahr davor. Diana Kramer berichtet.
12: Ein Grund für den nochmal deutlichen Zuwachs im vergangenen Jahr dürfte das aufgeheizte Klima im Wahlkampf Anfang 2025 gewesen sein. Die meisten Angriffe kommen aus dem rechten und linken Spektrum, heißt es. In den meisten Fällen geht es um Äußerungsdelikte wie Volksverhetzung, Verleumdung und Beleidigung. Aber auch körperliche Angriffe oder Farbattacken an Gebäuden haben zugenommen.
11: Nach der Gasexplosion in Görlitz sind 2 der 5 vermissten Wohlbehalten angetroffen worden. Sie waren zum Zeitpunkt des Wohnhauseinsturzes nicht im Gebäude. Sie wollten dort in eine Ferienwohnung einchecken, sagte uns eine Polizeisprecherin. Die Suche nach den anderen Vermissten geht unterdessen zur Stunde weiter. Knut Michael Kunot.
13: Die Einsatzkräfte kommen nur langsam voran. Sie müssen vorsichtig sein, denn das Gasleck war am Morgen noch immer nicht geschlossen. Trümmerteile werden Stück für Stück beiseite geräumt. Vor Ort sind Kräfte des Technischen Hilfswerkes, Rettungshundestaffeln, Feuerwehr und Rettungsdienst. Umliegende Häuser wurden evakuiert. Wann die Bewohner wieder zurück können, hängt von der Einschätzung des Statikers ab.
11: Kunden von Amazon Prime Video schauen heute gespannt nach München. Dort wird die Klage der Verbraucherzentrale Sachsen gegen den Online-Riesen verhandelt. Im Kern geht es darum, ob Prime Video laufende Verträge nachträglich verschlechtern und Kunden vor die Wahl stellen darf, entweder Werbung akzeptieren oder mehr bezahlen. Der Klage haben sich rund 220.000 Verbraucher angeschlossen. Es dürfte damit die größte Sammelklage Deutschlands sein. Torwart Manuel Neuer wird wohl als Nummer 1 im deutschen Nationalteam zur Fußball-WM in diesem Sommer reisen. Die Bild berichtet, dass Bundestrainer Julian Nagelsmann Keeper Oliver Baumann angerufen und ihm die Entscheidung mitgeteilt habe. Baumann will dem Team demnach auch als Ersatzkeeper für die WM zur Verfügung stehen. Offiziell soll der Kader am Donnerstag bekannt gegeben werden.
0: Ja, und alles dazu hören Sie natürlich auch hier bei uns bei Hitradio RTL. Jetzt werfen wir einen Blick auf das Sachsenwetter, auf die aktuellen Temperaturen. Da sind es in Mittweida 11 Grad. Schön die Sonne dort draußen. Die scheint auch in Bergisch.

0: Übel bei 12 Grad, ein paar mehr Wolken in der Oberlausitz, in Görlitz jetzt 12 Grad. Bis zu 21 Grad sind heute drin. Auf dem Fichtelberg ist bei etwa 12 Grad Schluss. Momentan gibt es hier so eine ganz entspannte Mischung aus Sonne und dichteren Wolken ab dem Mittag und Richtung Nachmittag. Da wird sich's dann aber wieder zuziehen. Da sind ein paar Schauer unterwegs, auch einzelne Gewitter mit dabei. Und so geht's weiter die nächsten Tage. Mal Sonne, mal Wolken, mal Regen. Kann auch mal Gewitter geben und Temperaturen bis 22 Grad. Ab Freitag wird es dann deutlich wärmer und schöner.
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0: Der Blick auf die Straßen. Vorsicht bitte in Dobra am Kirchplatz zwischen Marsdorfer Weg und Dorfstraße. Hier ist ein Pferd auf der Straße. Bitte gut aufpassen in beiden Richtungen. Außerdem haben wir die A4 Görlitz Richtung Dresden. Jetzt mit stockendem Verkehr zwischen Salzenforst und Ohorn. 12 Minuten sollten Sie etwa mehr einplanen. A9 Leipzig Richtung Nürnberg. Zwischen Lederhose und Triptis die LKW-Panne immer noch. Rechte Spur und Standspur sind blockiert. Und dann liegt ein Reifenteil in der Gegenrichtung. A9 Nürnberg Richtung Leipzig zwischen Rastplatz Bachfurt Ost und Leipzig West. A14 Richtung Magdeburg an der Abfahrt Halle Peißen, momentan gesperrt aufgrund einer Baustelle. Da staut sich's, also am besten Halle Ost abfahren, hat uns Silvana gemeldet, lieben Dank dafür. Und in Görlitz, Sie haben es mitbekommen, nach dem Einsturz des Wohnhauses, die James-von-Moltke-Straße voll gesperrt zwischen Emmerich- und Blockhausstraße. Aber ebenfalls gesperrt sind auch dadurch die Dr. Karlbaum-Allee, Schillerstraße und Blockhausstraße. Hier gibt es dadurch Stau in alle Richtungen. Es wird geblitzt auf der B173 frisch Lichtentanne Richtung Zwickau am Trafohäuschen, dem B182 Dommitzsch Richtung Torgau am Abzweig Elsnig, Bernsdorf, Hoyerswerdaer Straße in Höhe der BHG Stadt einwärts, außerdem Meißen Richtung Wilsdruf in Richtung Bockwerder Delle, Wurzen Richtung Grimma in Walzig, in der Bushaltestelle wird geblitzt, da ist 70, in Siebenhöfen am Ortsausgang Richtung Annaberg stehen sie und in Leipzig noch an der Tabaksmühle Stadt einwärts bei Tempo 30.
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0: Dienstagmorgen, kurz nach 8 und gleich wird's nächste Hitradio RTL Grillpaket zugemacht und verschickt. Wir müssen eigentlich nur noch wissen, wohin. Angemeldet sind sie? Sehr gut. Falls nicht, geht das jederzeit in der kostenlosen Hitradio RTL App auch oder online. Mehrmals täglich haben sie die Chance drauf. Also mitgemacht und jetzt Ultravox und Dancing with Tears in My Eyes. Schönen Dienstag.

0: das Alan Parsons Project auf Hitradio RTL. Wir haben es 8:45 am Dienstag, das Schönste am Frühling. Wir sind mittendrin in der neuen Grillsaison.
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0: Verlosen wir zweimal täglich Familiengrillpakete mit saftigen Steaks, knackigen Bratwürsten, Bier und weiterem Zubehör. Ich frage mal Nico Olszewski aus Plesser, das hast du soweit mitbekommen, ist dir bekannt?
2: Hallo, genau, das ist mir bekannt, ich höre euch ja jeden Tag.
0: Und du hast Interesse?
2: Ja.
0: Nico, dann darf ich dir sagen, das nächste Grillpaket, das bekommst du.
2: Dankeschön.
0: Ja, bitteschön. Nico, erzähle, wofür hast du genau Verwendung? Also gibt es einen Plan im Kopf oder bist du so der spontane Griller oder was steht an?
2: Eigentlich ist das für meine Kameraden in der Feuerwehr mal gemütliches Zusammensitzen und grillen. Und
0: das ist aber wirklich kameradschaftlich. Also du bist selber bei der Freiwilligen Feuerwehr Plesser, oder wie?
2: Genau.
0: Na stark, dann ganz liebe Grüße an deine Kumpels und Kollegen. Die werden sich freuen,
2: danke.
0: Ja?
2: Ja, denke ich.
0: Sehr gut, also da gibt's ordentlich Fleisch und Bier und noch so ein bisschen Pipapo obendrauf. Ich denke mal, da bist du dann ganz weit vorne. Ne?
2: Ja, da bin ich ganz weit vorne.
0: Auf der Beliebtheitsskala. Sehr gut, dann bist du heute der erste Glückliche. Viel Spaß damit.
2: Dankeschön. Danke.
0: Hab einen guten Tag, ja? Tschüssi, liebe Grüße.
2: Danke.
0: Ciao.
2: Tschüss.
0: Das nächste Grillpaket können Sie sich schnappen, wenn Sie angemeldet sind, zum Beispiel über hitradio-rtl.de. Und jeden Freitag machen wir die Grillpakete noch größer. Da kommt noch ein smartes Fleischthermometer obendrauf, soundstarke Bluetooth-Box und die doppelte Menge an Fleisch und Bier. Das hätten Sie schon gerne, stimmt's? Also, mitgemacht.
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0: 80er, 90er, 100% Sachsen-Sound mit CC Catch, hier gehört auf Hitradio RTL, 9 Minuten vor 8:30 am Dienstag. Und jetzt bei uns die tägliche Portion Wissen zum Mitnehmen quasi. Es dreht sich ums Porzellan. Denkt man ja an was Wertvolles. Ne, unser Meißner Porzellan ist ja auch purer Luxus aus Sachsen. Was aber kaum einer weiß, hinter dem feinen Geschirr, oder besser gesagt dem Begriff Porzellan, steckt eigentlich eine ziemlich versaute Geschichte, meint jedenfalls unser helles Köpfchen Matthias Traheim.
1: Aha, in 30 Sekunden.
2: Fangen wir mal ganz unschuldig an. Das Wort Porzellan, das stammt von dem italienischen Begriff Porcellana ab. Das wiederum war ursprünglich die Bezeichnung für eine tropische Meeresschnecke aus der Familie der Kaurischnecken. Als nämlich das weiße Gold im späten Mittelalter aus China nach Europa gelangte, da glaubten die Händler zuerst, dass diese zarte, glänzende Keramik aus den zermahlenen Schalen eben dieser Muschel bzw. dieser Schnecke hergestellt würde. Und jetzt kommen wir zum, versauten Teil. Unsere Meeresschnecke namens Porcellana verdankt ihre Bezeichnung dem lateinischen Wort Porcella, übersetzt kleines Schweinchen oder Ferkel. Und das liegt an der Form ihrer Öffnung. Die erinnerte die Menschen nämlich an den Intim, also den Schambereich einer Sau.
0: Bleiben wir einfach beim Begriff Porcellana. Danke sehr an Matthias Traheim, unser helles Köpfchen. Und wenn Sie auch so einen kleinen Aha-Moment haben, den Sie gerne gelöst hätten, Ihre Fragen schicken Sie per WhatsApp gerne an die 0351 5000 2000. Hitradio RTL jetzt mit Roxette. Oh.

0: Blumen, Sie hören Hit Radio RTL und Vorsicht bitte, in Papstdorf am Papststein sind aktuell Wildschweine unterwegs. Bitte aufpassen, danke an Sebastian fürs Bescheid geben. Gleich der ausführliche Blick auf die Straßen hier bei Hit Radio RTL.
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0: Mit Tina Barnowski. Guten Morgen. Bis zu 6.000 Euro Prämie gibt es für Käufer von E-Autos durch ein neues Förderprogramm vom Staat. Ab heute sollen Privatleute die Förderung beantragen können. Nach der Gasexplosion in Görlitz sind 2 der 5 Vermissten wohlbehalten angetroffen worden. Sie waren zum Zeitpunkt des Wohnhauseinsturzes nicht im Gebäude. Auf der Zugstrecke zwischen Chemnitz und Elsterwerda kommt es heute zu Einschränkungen. Wegen Bauarbeiten fallen mehrere Züge der Linie RB45 aus. Dafür fährt Schienenersatzverkehr. Union und SPD sind sich einig, die Diätenerhöhung für Bundestagsabgeordnete soll in diesem Jahr ausgesetzt werden. Er sei dafür, diese Idee aus der Union schnellstmöglich umzusetzen, sagte SPD-Generalsekretär Klüssendorf. Und Torwart Manuel Neuer wird wohl als Nummer 1 im deutschen Nationalteam zur Fußball-WM in diesem Sommer reisen. Die Bild berichtet, dass Bundestrainer Nagelsmann Keeper Oliver Baumann die Entscheidung mitgeteilt habe.

0: 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Wetter sieht gut aus. Also da ist schön die Sonne draußen, hat sich Platz gemacht, aber die Wolken übernehmen heute noch das Kommando. Momentan haben wir es überall trocken. Ab dem Mittag Richtung Nachmittag, da wird es sich dann zuziehen. Es sind ein paar Schauer, einzelne Gewitter, mitunter aber auch starke Gewitter möglich. Das Ganze gibt es bei 16 bis 21 Grad. Und mit dieser Mischung geht es bis zum Wochenende ran weiter. Dann wird es schöner und wärmer.
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0: Die A9 Leipzig Richtung Nürnberg zwischen Lederhose und Triptis mit einem defekten LKW. A9 Nürnberg Richtung Leipzig, auch ein defekter LKW zwischen Dreußig und Naumburg. A13 Dresden Richtung Berlin, bitte Vorsicht zwischen Großrieschen und Bronco. Hier ein angefahrener Greifvogel auf der Standspur. A14 Leipzig Richtung Magdeburg, hier ist die Abfahrt Halle-Peißen derzeit gesperrt wegen einer Baustelle. Das staut sich da, also am besten schon Halle-Ost abfahren. A14 Leipzig in Richtung Dresden zwischen Grimma und Mutschen. Da steht ein kaputter LKW jetzt in der Baustelle. Momentan ist eine Spur nur frei. Und es wird geblitzt ganz frisch auf der A38 Leipzig Richtung Göttingen vor der Abfahrt Leipzig Südwest in der Baustelle, dank an Henry. Dann B173 Lichtentanne Richtung Zwickau am Trafohäuschen. Außerdem A4 kommt hier gerade rein. Dresden Richtung Bautzen, Höhe Burkau in der Baustelle. Das ist eine 80er-Zone dort. Danke an Bernd fürs Melden. In Bernsdorf stehen sie auf der Hoyerswerder Straße, Höhe der BHG statt einwärts. Außerdem in Dresden, und zwar Grundstraße statt auswärts, Ammonstraße Richtung Tunnel Wiener Platz, kurz vor der Tunneleinfahrt, und auf der Glacisstraße beidseitig. Andi, danke.
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0: Und mit mir, der Ari, schön, dass Sie mit dabei sind. Und mit Kylie Minogue, die gibt's jetzt mit The Locomotion auf Hitradio RTL. Schönen Dienstagmorgen, wir haben's ab 9 durch.

0: 8.42 Uhr am Dienstag. Guten Morgen mit dem Captain Hollywood Project. More and More, hier ist Hitradio RTL. Gleich gibt's wieder mehr. Die nächsten 80er, 90er, 100% Sachsen-Sound. Vorher hat der Bernd was zu melden. Was los?
1: Guten Morgen. Ich würde gerne mal einen Blitzer melden. Und zwar steht der von Meißen in Richtung Wilstruff an der Einfahrt nach Bockwen in der Bushaltestelle.
0: Na, besten Dank. Und da hat noch jemand was.
2: Einen schönen guten Morgen, Ari.
0: Hallo.
2: Ich hätte noch einen Blitzer für dich, und zwar auf der B169 zwischen Schwarzheide-Ost und Brieske Richtung Senftenberg in der 100er-Zone, wo es zweispurig ist, steht ein mobiler Blitzer. Einen schönen Tag und liebe Grüße aus Brandenburg.
0: Ja, den wünschen wir auch. Liebe Grüße, Micha, nach Brandenburg zurück. Und jetzt feuerfrei für Midnight Oil und Bats Are Burning. Hitradio RTL macht Sie wach. Kommen Sie gut durch den Tag. 8.43 Uhr.

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0: Ich mit seiner wunderschönen Nummer, wunderschön. Hier gehört bei Hitradio RTL und unheilig wieder zurück, das Comeback-Konzert gibt's Ende August am Freitag, dem 28. und Samstag, dem 29. August in Dresden bei den Filmnächten am Elbufer und Mitte November dann auch in Leipzig in der Quarterback Immobilienarena. Das ist so wunderschön, fast so wunderschön wie unsere Grillpakete.
1: Grüße, ich habe gerade gehört, dass ihr Grillpakete verschenkt.
0: So ist das.
1: Das klingt wunderbar, dafür würde ich mich gerne anmelden.
0: Ha?
1: Für mich und meine Hobby-Fußballmannschaft.
0: Aha.
1: Dass wir mal ein schönes Grillerchen zum Wochenende machen können. Das wäre super, würde ich mich freuen. Danke.
0: Das glaube ich. Also der Kevin hat Interesse und du meldest dich ganz einfach an, wie sie gerne auch, falls noch nicht geschehen, mit einer WhatsApp. Sie brauchen nur ein Wort eintippen. Das lautet angrillen. Schicken Sie per WhatsApp an die 0351 5000 2000, kommt direkt im Studio an. Dann geht das los oder Sie klicken sich mal rein auf unsere Homepage hitradio-rtl.de. Da sehen Sie auch, was es alles Feines gibt. Steaks, Bier, Bratwürste, Zubehör und immer Freitag die doppelte Ration, dann die XXL-Grillpakete für die ganze Familie. Also machen Sie mit, mehrmals täglich gehen die Dinge raus. Und jetzt gibt's die Kumbay Dance Band.

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7: Ich bin Angela Kress. Guten Morgen. Mehr als 5000 Straftaten, die sich gegen Parteirepräsentanten oder Parteimitglieder richteten, hat die Polizei im vergangenen Jahr registriert. Ein Plus von fast 40% im Vergleich zum Jahr davor. Diana Kramer berichtet.
8: Ein Grund für den nochmal deutlichen Zuwachs im vergangenen Jahr dürfte das aufgeheizte Klima im Wahlkampf Anfang 2025 gewesen sein. Die meisten Angriffe kommen aus dem rechten und linken Spektrum, heißt es. In den meisten Fällen geht es um Äußerungsdelikte wie Volksverhetzung, Verleumdung und Beleidigung. Aber auch körperliche Angriffe oder Farbattacken an Gebäuden haben zugenommen.
7: Nach der Gasexplosion in Görlitz sind zwei der fünf Vermissten wohlbehalten angetroffen worden. Sie waren zum Zeitpunkt des Wohnhauseinsturzes nicht im Gebäude. Sie wollten dort in eine Ferienwohnung einchecken, sagte uns eine Polizeisprecherin. Die Suche nach den anderen Vermissten geht unterdessen zur Stunde weiter. Knut Michael Kunot.
9: Die Einsatzkräfte kommen nur langsam voran. Sie müssen vorsichtig sein, denn das Gasleck war am Morgen noch immer nicht geschlossen. Trümmerteile werden Stück für Stück beiseite geräumt. Vor Ort sind Kräfte des Technischen Hilfswerkes, Rettungshundestaffeln, Feuerwehr und Rettungsdienst. Umliegende Häuser wurden evakuiert. Wann die Bewohner wieder zurück können, hängt von der Einschätzung des Statikers ab.
7: Kunden von Amazon Prime Video schauen heute gespannt nach München. Dort wird die Klage der Verbraucherzentrale Sachsen gegen den Online-Riesen verhandelt. Im Kern geht es darum, ob Prime Video laufende Verträge nachträglich verschlechtern und Kunden vor die Wahl stellen darf, entweder Werbung akzeptieren oder mehr bezahlen. Der Klage haben sich rund 220.000 Verbraucher angeschlossen. Es dürfte damit die größte Sammelklage Deutschlands sein. Torwart Manuel Neuer wird wohl als Nummer 1 im deutschen Nationalteam zur Fußball-WM in diesem Sommer reisen. Die Bild berichtet, dass Bundestrainer Julian Nagelsmann Keeper Oliver Baumann angerufen und ihm die Entscheidung mitgeteilt habe. Baumann will dem Team demnach auch als Ersatzkeeper für die WM zur Verfügung stehen. Offiziell soll der Kader am Donnerstag bekannt gegeben werden.
10: Radio RTL Sachsenwetter und da scheint erstmal hier an den meisten Stellen schön die Sonne vom blauen Himmel. Hier und da gibt's aber auch mal ein paar dichtere Wolken. Aktuell haben wir es aber noch trocken. Das könnte sich stellenweise ändern. Also ein paar Schauer sind dann ab dem Mittag schon möglich. Einzelne, teilweise auch starke Gewitter allerdings auch dazu. Temperaturen bei 16 bis 21 Grad. Dann morgen recht wenig Sonne, viele Wolken dafür. Gebietsweise Schauer, am Nachmittag und Abend einige Gewitter. Bis zu 22 Grad. Am Donnerstag bleibt das ähnlich, Freitag dann aber viel Sonne, meist trocken und es wird wärmer. Bis zu 25 Grad zum Start ins lange Pfingstwochenende.
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10: So, gucken wir doch mal, wie es auf den Straßen aussieht. Wir haben zwei defekte LKW auf der A9. Einmal Leipzig Richtung Nürnberg zwischen Lederhose und Triptis und in der Gegenrichtung zwischen Dreußig und Naumburg. Die

0: A13 Dresden Richtung Berlin. Vorsicht bitte zwischen Großrieschen und Bronkow. Hier ein angefahrener Greifvogel auf der Standspur. A14 Leipzig Richtung Magdeburg. Die Abfahrt Halle-Peißen ist gesperrt. Da wird gebaut, staut sich allerdings. Da am besten Halle-Ost abfahren. Auf der A14 Leipzig Richtung Dresden klemmt es zwischen Grimma und Mutschen. Schuld dran ist ein kaputter LKW in der Baustelle. Da ist eine Spur nur frei. Gibt Rückstau bis Klinger. Ab hier dauert es etwa eine gute Viertelstunde länger. 12 Minuten Zeitverlust auf der B173 zwischen Hohenstein-Ernsthal und Lichtenstein und auf der B283 Wettiner Straße zwischen Altmarkt und Bockau 10 Minuten plus. Dann Stau in Dresden durch ein defektes Auto im Waldschlösschen-Tunnel, das Ganze in Richtung Schillerplatz. Und Blitzer noch, A4 Dresden Richtung Görlitz-Höhe-Burkau in der Baustelle bei 80, A38 Leipzig Richtung Göttingen, kurz vor Leipzig-Südwest in der Baustelle. Es blitzt auf der B175 Zwickau Richtung Werdau, kurz vom BMW-Autohaus. Meißen Richtung Wilsdruf an der Einfahrt nach Bockwen in der Bushaltestelle. Dann Zerre Richtung Spremberg, Dresden, Kronstraße stadtauswärts, Ammonstraße Richtung Tunnel Wiener Platz, kurz vor der Einfahrt, und Glassistraße in Dresden beidseitig hier.
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0: Lass mal die beiden mal ein bisschen urlauben. Hier bin ich, die Ari, wünsche einen schönen Dienstagmorgen. Und die Suse hat auch noch ein Update, blitzermäßig, oder?
4: Morgen, hier ist die Suse. Ich wollte einen Blitzer melden. Und zwar in Lauterbach bei Marienberg Richtung B101. Da ist 30. Schönen Tag noch.
0: Da haben wir den auch. Wenn Sie auch noch was entdeckt haben, 0351 5000 2000, können Sie uns gerne auch per WhatsApp melden. Und jetzt rein hier in die nächste Stunde, ganz entspannt mit Tina Turner und We Don't Need Another Hero. 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Da gibt es 80er, 90er, 100% Sachsen-Sound.

Richard Marx, Angelia, wir haben es 9:45 durch am Dienstag. Ich hoffe, Sie sind gut in den Tag gekommen. Mit Radio RTL hier. Sieht bisher echt schön aus. Aktuell noch schön viel Sonne für alle. Temperaturen um die 20 Grad heute. Da stehen natürlich auch direkt mal wieder viele Blitzer, ne, bei schönem Wetter. Der Travis hat hier gerade den neuesten entdeckt und verpetzt. Vielen Dank. Auf der A17 Prag Richtung Dresden, kurz nach dem Dreieck Dresden-West in der Überfahrt auf die A4 Chemnitz Richtung Dresden. Und Vorsicht im Kreis Meißen auf der Straße zwischen Berwalde und Moritzburg. Da sind Bäume umgestürzt. Da laufen jetzt schon die Aufräumarbeiten.

Ed Sheeran, Overpass Graffiti. Und Vorsicht bitte auf der A4, Dresden Richtung Chemnitz. In Höhe Dresden-Neustadt, da ist Ladung verloren gegangen, liegt Dämmwolle. Bitte Vorsicht auf der A4, Dresden Richtung Chemnitz. Höhe Dresden-Neustadt, liegt Dämmwolle auf der Fahrbahn. Bonnie M jetzt mit Sunny.

Ach, mega. Gute Laune-Vibes hier mit Bonnie M. auf Hitradio RTL. Da scheint die Sonne gleich doppelt. Sunny. Und sunny geht's weiter die nächsten Tage. Schön sonnig. Zwar auch immer mal im Wechsel, ne? Mit ein paar Regen- und Gewitterwolken. Temperaturen so knapp über 20 Grad maximal. Aber dann, wenn's drauf ankommt, zu Pfingsten, da soll es ja top sommerlich werden. Pfingstsonntag tatsächlich bis zu 28 Grad in Sachsen. Also ideale Voraussetzungen fürs im Garten gut gehen lassen, planschen, Natur genießen. Und natürlich, na, Sie wissen schon, fürs Grillen. Heute Nachmittag werden Sie direkt schon wieder versorgt mit dem nächsten Grillpaket für die ganze Family hier bei Hitradio RTL. Und dafür können auch Sie sich jederzeit noch anmelden, einfach mit dem Stichwort angrillen per WhatsApp an die 0351 5000 2000.

0: Vorsicht, A4 Erfurt Richtung Chemnitz, in der Abfahrt Glauchau West, ein defekter LKW in der Kurve. Hitradio RTL, gleich mit dem ausführlichen Blick auf die Straßen.
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0: Eine Minute nach 9:30 Hitradio RTL mit dem Sachsenwetter. Mit viel Sonne, aktuell wenig bis kaum Wolken. Es wird sich aber noch ändern. Also im Laufe des Nachmittags, da dreht sich das ganze Spiel einmal um. Jetzt genießen wir das jetzt bei 15 Grad in Dresden, 13 Grad in Chemnitz, aktuell 14 Grad in Torgau. Das geht auf 16 bis 21 Grad heute noch rauf. Später sind eben dann aber auch Schauer und einzelne Gewitter möglich. Das sieht die nächsten Tage ähnlich aus. Ab Freitag dann aber wärmer und trockener bis zu 25 Grad zum Start ins lange Pfingstwochenende.
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0: A4 Erfurt Richtung Chemnitz. Achtung, in der Abfahrt Glauchau West ein defekter LKW in der Kurve. Die A4 Dresden Richtung Chemnitz mit Dämmwolle in Höhe Dresden-Neustadt. Dann klemmt es auf der A14 Leipzig Richtung Dresden durch einen defekten LKW zwischen Grimma und Mutschen. Das Ganze in der Baustelle. Eine Spur nur frei und etwa 6 Kilometer Stau ab Klinger. Heißt eine gute halbe Stunde Zeitverlust. Staut sich auch in Dresden Richtung Schillerplatz durch ein defektes Auto im Waldschlösschen-Tunnel. Im Kreis Bautzen. Da ist jetzt vollgesperrt die S158 zwischen Schausdorf und Prettnich nach einem Unfall. Umgestürzte Bäume im Kreis Meißen zwischen Bärwalde und Moritzburg. Hier laufen in beiden Richtungen Aufräumarbeiten. Und es blitzt A4 Dresden Richtung Görlitz zwischen Burkau und Uist in der Baustelle an der Kleinen Brücke, 80er-Zone. Dann A38 Leipzig Richtung Göttingen, kurz vor Leipzig Südwest in der Baustelle. B169 zwischen Schwarzheide Ost und Senftenberg in Brieske in der 100er-Zone. B175 Zwickau Richtung Werdau, kurz vom BMW-Autohaus und Leipzig, Kieler Straße statt auswärts und Chemnitzer Straße statt einwärts.
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0: 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Und mit mir der

0: Marie und noch jemanden.
1: Hallo, hier ist der Enrico. Ich hätte auch noch einen Blitzer für euch. Aha. Und zwar in Schönerbertsdorf am Abzweig zur Plattenstraße beidseitig.
0: Dankeschön, Enrico. Gute Fahrt. Und wir machen uns den Dienstagmorgen schön. Jetzt mit den Bengals und Manic Monday. Was sonst? Aus dem Jahr 84. 80er, 90er, 100% Sachsen-Sound.

The Weeknd, save your tears. The Weeknd, Wochenende und das nächste wird ein Knaller. Sommerliche Temperaturen soll es geben. 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Und Fun Fact, zwischen Beats und Barock, kann man sagen, übernimmt er auch die Patenschaft für einen Orangenbaum im Dresdner Zwinger. Hier übernimmt Jennifer Rush mit The Power of Love.

Schlager 90er, 100% Sachsen-Sound mit Secret Service für einen schwungvollen, schönen Dienstag. Nicht so schön. Die deutsche Eishockey-Nationalmannschaft taumelt dem WM-Vorrunden aus in der Schweiz entgegen. Nach der dritten Pleite im dritten Spiel ist das DEB-Team Gruppenletzter. Die Serie von 7 verlorenen WM-Partien, die längste seit 31 Jahren. Nur eine Chance gibt's noch aufs Viertelfinale. Deutschland muss am Mittwoch gegen Olympiasieger USA gewinnen. Was sonst heute noch Thema ist, das hören Sie gleich in Hitradio RTL aktuell um 10.

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12: Ich bin Angela Kress. Die Umweltorganisation Greenpeace beklagt, dass in Europa gut die Hälfte der Bevölkerung vom öffentlichen Nahverkehr abgeschnitten ist. Einer Studie zufolge braucht deshalb fast ein Fünftel ein Auto, obwohl es eigentlich zu teuer ist. Für Deutschland fand Greenpeace heraus, fast die Hälfte der Menschen nutzen nie Bus und Bahn. Als Grund wurde vor allem die schlechte Anbindung ländlicher Regionen genannt. Noch immer werden Menschen in dem durch eine Gasexplosion zerstörten Haus in Görlitz vermisst. Die Suche dauerte die ganze Nacht an. Zwei Urlauber konnten ausfindig gemacht werden, die gestern in eine der Ferienwohnungen des Gebäudes einchecken wollten. Sie seien wohlauf, sagte uns Polizeisprecherin Anja Leuschner. Die Suche nach den drei noch vermissten Personen gestalte sich schwierig.
13: Es ist weiterhin sehr schwierig, mit den Maßnahmen voranzukommen, da das Gasleck immer noch nicht behoben ist. Deswegen müssen die Einsatzkräfte sehr vorsichtig und Schritt für Schritt vorgehen. Über die Hinterseite des eingestützten Hauses können auch größere Geräte zum Einsatz kommen. Das Technische Hilfswerk und die Berufsfeuerwehr haben dort Stück für Stück auch mit einem Bagger unter anderem Trümmerteile entfernt. Es muss natürlich auch hier vorsichtig gearbeitet werden, um keine Hohlräume zu zerstören.
12: In vielen Städten sprudeln schon wieder die Brunnen, in Dresden dagegen tut sich Mitte Mai immer noch nichts. Bis auf einige Ausnahmen sind die Brunnen aus. Erneut sind offenbar Spargründe dafür verantwortlich. Dabei hatte die zuständige Bürgermeisterin Eva Jänigen in diesem Jahr eigentlich einen Normalbetrieb angekündigt. Erst nach Pfingsten sollen größere Anlagen wie zum Beispiel auf dem Albertplatz angestellt werden. Am Donnerstag wird Bundestrainer Julian Nagelsmann seinen Kader für die Fußball-Weltmeisterschaft offiziell bekannt geben. Die Torwartfrage scheint bereits entschieden zu sein. Nach Informationen der Bild wird Manuel Neuer Nummer 1. Diana Kramer berichtet.
14: Oliver Baumann, der die komplette Qualifikation gespielt hatte, soll laut Bild Nagelsmann in einem Telefonat zugesichert haben, auch als Ersatzkeeper für die WM zur Verfügung zu stehen. Entscheidend dürfte am Ende Neuers gesundheitliche Verfassung sein. Zuletzt hatte der 40-Jährige Probleme mit der linken Wade.
15: Das Hitradio RTL Sachsenwetter, strahlender Sonnenschein, fast überall bei uns. Ein paar lockere Wolken sind auch mit dabei. Im Moment ist alles trocken bei 14 bis 16 Grad. Wir kommen heute noch so auf 20, stellenweise auch 22 Grad. Aber es können einzelne Schauer und Gewitter auch mal durchziehen. Und so geht es eigentlich die nächsten Tage weiter. Es wird immer wärmer Richtung Pfingstwochenende. Aber ab und zu ist auch immer mal ein Schauer, vor allem nachmittags dazwischen.
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15: Lastwagenstreifen auf die Straßen A4 Chemnitz Richtung Erfurt. Zwischen dem Hermsdorfer Kreuz und Jena Zentrum 4 Kilometer Stau im Moment. Auf der A4 Görlitz Richtung Dresden haben wir 1 Kilometer Stau zwischen Urhöst und Ohorn. Und A14 Leipzig Richtung Dresden zwischen Klinger und Mutschen 7 Kilometer Stau. Da steht ein defekter LKW in der Baustelle. Geblitzt wird in Schönau-Berzdorf am Abzweig zur Plattenstraße in beiden Richtungen. In Leipzig wird an der Chemnitzer Straße stadteinwärts geblitzt. Und dann haben wir hier noch einen Blitzer an der B174 Zwickau Richtung Werdau, ca. 200 Meter vorm BMW Autohaus auf der rechten Seite. Danke fürs Melden.
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15: Ja, und da sind dabei Genesis mit Land of Confusion. Davor gibt's Nick Kamen, I Promised Myself. Und jetzt starten wir hier mit Cher, If I Could Turn Back Time. Schönen Dienstag!

0: and the Waves mit Walking on Sunshine auf Hitradio RTL. Walking on Sunshine, auch ein schönes Motto für alle Geburtstagskinder heute. Jessica aus Trebnitz möchte hier direkt ein paar Grüße loswerden.
1: Hallo mein lieber Schatz, lieber Lukas aus Trebnitz. Ich sende dir heute ganz besondere Grüße zu deinem 35. Geburtstag. Ich liebe dich.
0: Oh, süß, das ist hoffentlich angekommen und auch an alle anderen Geburtstagskinder heute. Habt einen schönen Tag. Gern auch mit dem Musikmix von Hitradio RTL auf dem Ohr. Damit geht's gleich nach halb weiter. Depeche Mode haben wir dabei und Bad Boys Blue auch. Sieger, 90er, 100% Sachsen-Sounds gibt's auch gleich nach halb wieder hier für Sie.
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2: Das Hitradio RTL Sachsenwetter geht auch heute wieder durch den Tag mit ziemlich viel Sonne und nur ein paar harmlosen Wolken erstmal. Die können dann später aber auch mal einen Schauer oder ein Gewitter mit im Gepäck haben. Also ist nicht ganz ausgeschlossen, dass es auch mal nass wird bei Ihnen. So geht das auch durch die nächsten Tage. Wir haben jetzt erstmal weiter um die 20 Grad bei uns, wirklich angenehm, aber es kann eben zwischendurch auch mal kurz kräftig regnen.
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2: A4 Chemnitz Richtung Erfurt, da haben wir zwischen Hermsdorfer Kreuz und Jena Zentrum 6 Kilometer Stau. A4 Görlitz Richtung Dresden, 1 Kilometer Stau zwischen Uhöst und Ohorn. A14 Leipzig Richtung Dresden, zwischen Klinger und Mutschen ist ein LKW in der Baustelle hängen geblieben, da jetzt 7 Kilometer Stau. Und auf der A72 einmal Chemnitz Richtung Leipzig, zwischen Rötter und dem Kreuz Leipzig Süd, 1 Kilometer Stau. Und Achtung, auf der A72 Zwickau Richtung Plauen haben wir jetzt zwischen Hartenstein und Zwickau Osten Unfall mit mehreren Fahrzeugen. Die Unfallstelle ist noch ungesichert, da bitte vorsichtig ranfahren. Geblitzt wird in Dresden an der Glacis-Straße in beiden Richtungen. In Chemnitz an der Ernst-Engel-Straße Richtung Augustusburger Straße, da blitzt es in der 30er-Zone. Und da haben wir hier noch einen Blitzer an der B2 am Roten Haus Richtung Bad Düben. Da wird in der 70er-Zone geblitzt. Danke fürs Melden.
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0: Das sind die Depeche Mode mit Everything Counts auf Hitradio RTL. Und das sind im Moment auch noch bange Stunden in Görlitz nach einer Gasexplosion. Gestern am späten Nachmittag in einem Wohnhaus in der Innenstadt wird noch immer nach den drei Vermissten gesucht. Nach zwei Frauen aus Rumänien, 25 und 26 Jahre alt. Und nach einem in Deutschland lebenden 48-jährigen Bulgaren. Knut Michael Kunert bringt uns auf den aktuellen Stand.
1: Ich war auf der Terrasse, es hat einen Knall gegeben, es ist so laut.
2: Das habe ich so noch nie gehört.
3: Das ganze Haus ist eingestürzt. Die Wand, sie kam richtig 5 cm auf mich zu. Ich dachte schon, bei uns fällt ebenfalls das Haus ein. Das hat so einen Hieb gegeben.
4: Von dem dreigeschossigen Gründerzeithaus in der James-von-Moltke-Straße stehen nur noch Mauerreste. Noch immer liegt Gasgeruch in der Luft. Der Sperrschieber unter dem Fußweg ist meterhoch mit Trümmern bedeckt. Die Suchkräfte können sich nur behutsam vortasten. Einsatzleiter Sebastian Schramm.
5: Bei dieser Art von Einsatz, wo also es zu einem Einsturz kommt, entstehen natürlich auch Hohlräume, wo sich gegebenenfalls da entsprechende Gasansammlungen befinden können. Und das ist jetzt gerade die Aufgabe der Einsatzkräfte, den Schutthaufen händisch zu entfernen, das heißt jeden Stein einzeln, jedes Brett einzeln anzufassen und darunter liegende Hohlräume gegebenenfalls freizulegen.
4: Die beiden vermissten Frauen und der Mann werden unter den Trümmern vermutet. Ihre Angehörigen werden von einem Kriseninterventionsteam betreut. Benachbarte Wohnhäuser und ein gegenüberliegendes Gebäude sind evakuiert worden. Bis zu 140 Einsatzkräfte waren in der Nacht vor Ort, auch von weiter her. So zum Beispiel das Technische Hilfswerk aus Freital und eine Rettungshundestaffel aus Meißen. Die Suche wird zur Stunde fortgesetzt. Ihren zweiten Geburtstag können zwei Bauarbeiter feiern. Sie hatten eine Ferienwohnung in dem Unglückshaus gebucht. Vor dem Einchecken waren sie noch auswärts zum Grillen, zum Abendessen eingeladen. Das war

0: Ihr Glück.
1: Danke dir, Knut. Michael Kunot nach Görlitz. Wir halten Sie zur Vermisstensuche hier auf Hitradio RTL natürlich auf dem Laufenden. Und alles, was heute auch noch wichtig ist, hören Sie dann 11 Uhr in den Hitradio RTL Nachrichten.

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1: Ich bin Angela Kress. Wer die neue Kaufprämie für Elektroautos nutzen will, kann die staatliche Unterstützung jetzt beantragen. Das Portal dafür wurde freigeschaltet. Wie viel Geld am Ende fließt, hängt von verschiedenen Faktoren ab, darunter das Einkommen. Jeder vierte Neuwagen, der zwischen Januar und April zugelassen wurde, sei ein reines E-Auto gewesen, zeigen Zahlen der Bundesregierung. Der Verband der Automobilindustrie sagte, entscheidend sei unter anderem auch eine bessere Ladeinfrastruktur. In Görlitz geht die Suche nach drei Vermissten weiter. Die beiden rumänischen Frauen im Alter von 25 und 26 Jahren sowie ein in Deutschland lebender 48-jähriger Bulgare werden unter dem Trümmerberg vermutet. Das Wohnhaus in der Innenstadt war gestern nach einer Gasexplosion eingestürzt. Knut Michael Kunut.
2: Es ist ein Wettlauf mit der Zeit. Von Stunde zu Stunde sinken die Überlebenschancen der Verschütteten. Doch können die Suchkräfte keinen Sprint hinlegen. Sie müssen wegen der weiter bestehenden Explosionsgefahr behutsam vorgehen. Also nichts mit brachialer Gewalt. Jeder Stein, jedes Brett werde einzeln angefasst, sagte Einsatzleiter Sebastian Schramm. Ihren zweiten Geburtstag können zwei Bauarbeiter feiern. Sie hatten eine Ferienwohnung in dem Unglückshaus gebucht. Vor dem Einchecken waren sie noch auswärts zum Grillen, zum Abendessen eingeladen. Das war ihr Glück.
1: Die Volkskunstschule Öderan sucht ehrenamtliche Mitarbeiter mit handwerklichem Geschick. Gesucht werden Menschen, die Grundschulkinder in der Holzwerkstatt bei ihren ersten Bauprojekten anleiten möchten. Wer sich vorstellen kann, seine Begeisterung für Kunst und Handwerk an Kinder weiterzugeben, soll sich einfach melden, heißt es auf der Homepage der Volkskunstschule Öderan. Dort gibt es auch weitere Infos. Nur einmal am Tag erhöhen, nämlich um 12 Uhr. Diese Regelung gilt ja seit April an Tankstellen. Dagegen wurde tausendfach verstoßen, wie eine Auswertung des Verbraucherdienstes Mehr Tanken zeigt. Fiona Reinert berichtet.
3: Fast jede fünfte Tankstelle soll laut dieser Auswertung gegen die 12-Uhr-Regel verstoßen haben. Und das soll in dem beobachteten Zeitraum insgesamt rund 17.000 Mal passiert sein. Der Bundesverband Freier Tankstellen nimmt Tankstellenbetreiber in Schutz. Der Prozess von der Preisänderung bis hin zur Datenübermittlung ans Kartellamt sei lang.
4: Das Hitradio RTL Sachsenwetter. Fast überall haben wir schön die Sonne mit dabei. So einzelne Schauer bilden sich dann aber doch auch mal rucki zucki. Im Moment zum Beispiel bei Altenberg, da kann es mal kurz regnen. Das geht über den Tag über ab und zu mal so. Auch ein Gewitter kann mal dabei sein. 20 Grad ist heute so die Top-Temperatur. In den nächsten Tagen wird das wärmer, vor allem Richtung Pfingsten. Da erwarten wir dann hier richtig sommerliches Wetter. Aber einzelne Schauer oder Gewitter sind auch in den nächsten Tagen immer mal dabei.
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4: A4 Chemnitz Richtung Erfurt zwischen dem Hermsdorfer Kreuz und Jena Zentrum 7 Kilometer Stau im Moment. A14 Leipzig Richtung Dresden, da haben wir zwischen Klinger und Mutschen noch 9 Kilometer Stau. Guck mal auf die A38 Halle Richtung Leipzig zwischen Merseburg Nord und Leuna 4 Kilometer Stau im Moment. Und geblitzt wird in Leipzig an der Kieler Straße stadtauswärts, in Coswig an der Dresdner Straße Richtung Dresden und in Radebeul steht ein Blitzer jetzt ganz neu an der Schildenstraße in der 30er-Zone. Danke.
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4: Ja, kommen Sie gut hier durch Ihren Arbeitstag, durch den Dienstag. Wir verwöhnen Sie sehr gerne mit einem schönen Musikmix. Gleich gibt's die Pet Shop Boys mit Heart. Davor Taylor Swift mit Anti-Hero und jetzt hier schöner 80er. Wir starten mit Toto und Afrika.

0: Das ist Avicii mit Hey Brother auf Hitradio RTL und gleich gibt's hier für Sie Wetter und Verkehr und danach natürlich wieder einen schönen Musikmix, zum Beispiel mit den Scorpions. Und 90er, 100% Sachsen-Sound, da passen Silent Circle auch Dufte rein. Gibt's gleich hier auf Hitradio RTL, bleiben Sie dran!
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0: Das Hitradio RTL Sachsenwetter. Wir haben fast überall schön die Sonne zwischen lockeren Wolken. Ausnahme im Moment das Osterzgebirge. Da oben überm Erzgebirgskamm zwischen Altenberg und Bad Gottleuber da eine dicke Regenwolke. Und das kann im Laufe des Tages hier und da mal passieren, dass sich da mal eine Wolke reinschummelt hier, dass es mal kräftig regnet oder auch mal gewittert. Und so geht es auch durch die nächsten Tage. Es wird zunehmend wärmer. Einzelne Schauer oder Gewitter sind aber immer mal dazwischen.
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0: A4 Chemnitz Richtung Erfurt, zwischen Hermsdorf Ost und Jena Zentrum 6 Kilometer Stau. Auf der A13 Richtung Dresden, wenn Sie zwischen Thiendorf und Marsdorf unterwegs sind, da 3 Kilometer Stau. Und guck mal auf die A14 Leipzig Richtung Dresden, da haben wir 6 Kilometer Stau zwischen Klinger und Mutschen. Die neuesten Blitzer stehen in Coswig an der Dresdner Straße Richtung Dresden, hat Matze gemeldet. Danke dir. Ronny hat einen entdeckt an der B2 und zwar am Roten Haus, wird da Richtung Bad Düben geblitzt. Und in Schkeuditz steht an der Papitzer Straße Höhe Friedhof Blitzer. Danke fürs Melden.
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0: wieder dreht's ab hier, Olivia Newton-John mit Xanadu auf Hitradio RTL. Die Claudia hier und auch für die nächsten Tage ist ja schön viel Sonne angekündigt bei uns. Eigentlich herrscht ja hier durchgehend Grillwetter, oder? Da kommen wir sehr gerne ins Spiel.
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1: Ich bin Angela Kress. Wer die neue Kaufprämie für Elektroautos nutzen will, kann die staatliche Unterstützung ab sofort beantragen. Das entsprechende Portal wurde freigeschaltet. Bundesumweltminister Schneider sagte:
2: Wir tun also mit diesem Förderprogramm etwas für die Umwelt. Wir tun etwas für die Autoindustrie. Das ist wichtig für alte Arbeitsplätze und für die Haushalte in Deutschland, die sich ohne diese Förderung, die sozial gestaffelt ist, ein Elektroauto nicht leisten können.
1: Um die Förderung zu beantragen, braucht man unter anderem eine sogenannte Bund-ID. Nach dem Einsturz eines Mehrfamilienhauses in Görlitz dauern die Ermittlungen zur Ursache an. Auch die Suchmaßnahmen nach den vermissten Personen gehen mit Hochdruck weiter. Die zwei 25 und 26 Jahre alten Frauen aus Rumänien und ein 47-jähriger Bulgare werden unter dem Trümmerberg vermutet. Im gesamten Stadtgebiet von Görlitz ist mit erheblichen Verkehrseinschränkungen zu rechnen. Reisenden in Richtung Polen werden Ausweichstrecken empfohlen. Kunden von Amazon Prime Video schauen heute gespannt nach München. Dort wird die Klage der Verbraucherzentrale Sachsen gegen den Online-Riesen verhandelt. Im Kern geht es darum, ob Prime Video laufende Verträge nachträglich verschlechtern und Kunden vor die Wahl stellen darf, entweder Werbung akzeptieren oder mehr bezahlen. Der Klage haben sich rund 220.000 Verbraucher angeschlossen. Es dürfte damit die größte Sammelklage Deutschlands sein. Torwart Manuel Neuer wird wohl als Nummer 1 im deutschen Nationalteam zur Fußball-WM in diesem Sommer reisen. Die Bild berichtet, dass Bundestrainer Julian Nagelsmann Keeper Oliver Baumann angerufen und ihm die Entscheidung mitgeteilt habe. Baumann will dem Team demnach auch als Ersatzkeeper für die WM zur Verfügung stehen. Offiziell soll der Kader am Donnerstag bekannt gegeben werden.
3: Das Hitradio RTL Sachsenwetter glänzt heute zum Dienstag wieder mit schön viel Sonne. Außer im Osterzgebirge, da hängt eine dicke Wolke und es regnet teilweise auch mal kräftiger. Aber ansonsten haben wir 17 Grad, 20 könnten es noch werden. Und in den nächsten Tagen wird es vor allem Richtung Pfingstwochenende dann immer wärmer. Das Pfingstwochenende wird wahrscheinlich schon richtig sommerlich werden bei uns. Es gibt auch in den nächsten Tagen schön viel Sonne dazu, aber auch einzelne Schauer und Gewitter immer mal dazwischen.
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3: A4, Chemnitz Richtung Erfurt. Wir haben 5 Kilometer Stau zwischen dem Hermsdorfer Kreuz und Jena Zentrum. A13, wenn Sie Richtung Dresden unterwegs sind, da 2 Kilometer Stau zwischen Thiendorf und Marsdorf. Und A38, Halle Richtung Leipzig, zwischen Kreuz Rippachtal und Lützen, 1 Kilometer Stau im Moment. Geblitzt wird in Radebeul an der Schildenstraße in der 30er-Zone. Der Holger meldet einen Blitzer aus Czeplitz Richtung Döbeln. Und Stefanie hat auch einen entdeckt in Ammelshain am Ortsausgang Richtung Altenhain. Danke fürs Melden.
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3: Und mit jeder Menge schöner Musik, wie Sie es hier gewohnt sind von Hitradio RTL. Die Eurythmics haben wir gleich mit There Must Be an Angel. Davor Robert Myers und Fable. Und ich weiß nicht, vielleicht sitzen Sie jetzt am Schreibtisch irgendwo im Büro oder stehen auch in der Werkstatt, brauchen was zum Lockermachen. Hier haben Sie was kurz zum Tanzen in Bill Medley und Jennifer Warnes mit The Time of My Life. Ja.

0: Donner mit Material Girl auf Hitradio RTL. Wie sieht's bei Ihnen aus? Ist Mittagessen schon durch? Ist der Bauch voll? Falls Sie jetzt noch Appetit auf Klops haben, aber keiner mehr reinpasst, es gibt den Lolli mit Klops-Geschmack nun tatsächlich bald bei IKEA. Das sollte ja eigentlich alles erstmal einfach nur ein Aprilscherz werden. Aber das Feedback dazu war so enorm, dass man bei IKEA jetzt doch tatsächlich diese Klops-Lollis hergestellt hat. Und die werden nicht verkauft, die werden verschenkt. Und zwar in einigen ausgewählten Filialen. Man munkelt, dass Leipzig eventuell auch dabei ist, aber jedenfalls soll es vermutlich am Samstag dann losgehen, dass in einigen IKEA-Filialen die Klops-Lollis ausgegeben werden. Also vielleicht bekommen Sie einen ab, ansonsten bekommen Sie hier auf Hitradio RTL natürlich jede Menge schöne Musik ab. Aha, gibt's gleich nach Wetter und Verkehr mit Crying in the Rain und die Sandra haben wir auch dabei. Gleich hier auf Hitradio RTL, bleiben Sie dran.
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1: Das Hitradio RTL Sachsenwetter. Es gibt heute schön viel Sonne für fast alle bei uns, außer das Osterzgebirge. Das hängt jetzt gerade ein bisschen doch ganz schön in dicken Wolken. Da kommt auch ein bisschen Regen runter. Ansonsten 22 Grad, das ist so die Top-Temperatur für heute und auch für die nächsten Tage. Schafft man nicht immer und überall, aber doch an einigen Orten. Und einzelne Schauer und Gewitter können auch in den nächsten Tagen mal dabei sein. Ansonsten bleibt es aber erstmal relativ freundlich.
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1: A4, Chemnitz Richtung Erfurt, zwischen dem Hermsdorfer Kreuz und Jena Zentrum 8 Kilometer Stau. A9, Nürnberg Richtung Leipzig, da haben wir 2 Kilometer Stau zwischen Eisenberg und Dreußig. Guck mal auf die A13 Richtung Dresden, zwischen Thiendorf und Marsdorf, 1 Kilometer Stau. Und jetzt auch auf der A14 Leipzig Richtung Dresden, zwischen Nossen Nord und Nossen Ost, da auch 1 Kilometer Stau im Moment. Die neuesten Blitzer stehen in Chemnitz am Südring, zwischen Stolberger und Zagorski Straße, da steht der Superblitzer. In Radebeul hat Stefan einen entdeckt an der Schildenstraße in der 30er-Zone und in Chemnitz wird Richtung Döbeln geblitzt. Danke fürs Melden.
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0: Tina Turner mit The Best auf Hit Radio RTL. Die Claudi hier. Ja, zum Wochenende, das ist total toll, wird's ja hier schon fast Sommerwetter bei uns. Das ist eigentlich auch Zeit, mal wieder herrliche Open-Air-Konzerte zu erleben. Und wir wollen Sie diese Woche gleich schon einladen zu Matthias Reim.
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0: Er spielt am Wochenende in der Jungen Garde. Und für das Konzert am Freitag haben wir die Tickets. Ja, das wird auf jeden Fall ein Partyabend. Falls Sie sich auch freuen auf Matthias Reim, dann morgen unbedingt die Hitradio RTL Morning Show einschalten. Die Ari Fiedler, meine Kollegin, wird morgen die Tickets verschenken für Matthias Reim am Freitag in der Jungen Garde. Also bleiben Sie hier unbedingt dran. Miley Cyrus gibt's jetzt erstmal von mir hier für Sie mit Flowers. 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
8: Mit Ingo Enke, guten Tag. Nach dem Hauseinsturz in Görlitz läuft die Suche nach 3 Vermissten. Die beiden rumänischen Frauen, 25 und 26 Jahre, sowie ein in Deutschland lebender 48-jähriger Bulgare werden unter den Trümmern vermutet. Knut Michael Kunot aus Görlitz.
9: Es ist ein Wettlauf mit der Zeit. Von Stunde zu Stunde sinken die Überlebenschancen der Verschütteten. Doch können die Suchkräfte keinen Sprint hinlegen. Sie müssen wegen der weiter bestehenden Explosionsgefahr behutsam vorgehen. Also nichts mit brachialer Gewalt. Jeder Stein

0: In jedes Brett werde einzeln angefasst, sagte Einsatzleiter Sebastian Schramm.
1: Ein mit Hepatitis C erkrankter Tunesier hat heute früh im Hauptbahnhof Chemnitz Polizisten angegriffen. Vorher war er mit seiner Frau im Regionalexpress von Leipzig nach Chemnitz ohne Fahrkarte erwischt worden. Eine Zugbegleiterin rief die Bundespolizei. Als die Beamten die Personalien des 42-jährigen und der 48-jährigen Tunesierin feststellen wollten, wurden die Polizisten bespuckt und getreten. Ein Beamter wurde sogar gebissen. Vier Einsatzkräfte wurden vorsorglich im Krankenhaus behandelt. Die Umweltorganisation Greenpeace beklagt, dass in Europa gut die Hälfte der Bevölkerung vom öffentlichen Nahverkehr abgeschnitten sei. Einer Studie zufolge braucht fast ein Fünftel ein Auto. In Deutschland würden fast die Hälfte der Menschen nie Bus und Bahn fahren. Vor allem wegen der schlechten Anbindung auf dem Land. Torwart Manuel Neuer wird wohl als Nummer 1 im deutschen Nationalteam zur Fußball-WM in diesem Sommer reisen. Die Bild berichtet, dass Bundestrainer Julian Nagelsmann Keeper Oliver Baumann die Entscheidung mitgeteilt habe. Baumann wolle dem Team auch als Ersatzkeeper für die WM zur Verfügung stehen. Für das Bistum Dresden-Meißen ist in Sachsens Landeshauptstadt ein neuer Verwaltungssitz entstanden. Ab 14 Uhr ist Tag der offenen Tür im neuen Propst-Bayer-Haus auf der Schweriner Straße. Mehr von Michaela Stahl.
2: Ja, viele Jahre lang wurden die Geschicke im Bistum vom Käthe-Kollwitz-Ufer ausgelenkt. Da das alte Gebäude aber stark sanierungsbedürftig war, fiel die Entscheidung für einen Neubau im Stadtzentrum. Im vergangenen Herbst zogen dann die Mitarbeiter ein und heute können sich nun Interessierte umschauen.
3: Das Hitradio RTL Sachsenwetter mit fast überall Sonne jetzt zum Dienstagmittag. Wir haben die 18 Grad fast überall auch schon erreicht. Ein paar Schauer können aber doch hier und da durchziehen. Die können auch mal kräftiger ausfallen. Auch Gewitter sind vereinzelt möglich. Ja, morgen steigern wir das Ganze in Sachen Temperaturen noch. 22 Grad gibt's. Das bleibt dann auch Richtung Wochenende so schön warm. Wird ja sogar noch wärmer. Aber es gibt eben auch einzelne Schauer immer mal dazwischen.
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3: A4, Chemnitz Richtung Erfurt, zwischen Hermsdorfer Kreuz und Jena Zentrum 7 Kilometer Stau. Da ist in der Baustelle nur eine Spur frei. A4, Görlitz Richtung Dresden, zwischen Uhöst und Ohorn 1 Kilometer Stau dort. A9, Nürnberg Richtung Leipzig, da haben wir 3 Kilometer Stau zwischen Eisenberg und Dreußig. Und guck mal auf die A13 Richtung Berlin, zwischen Thiendorf und Marsdorf, dort gibt es 2 Kilometer Stau. Die neuesten Blitzer stehen an der B97 in Hoyerswerda Richtung Dörgenhausen. In Chemnitz wird am Südring geblitzt, zwischen Stolberger und Sagorski-Straße. Und in Ammelshain haben wir einen Blitzer am Ortsausgang Richtung Altenhain. Vielen Dank fürs Melden.
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3: Und da ist gleich dabei Queen, Friends Will Be Friends. Davor haben wir für sie Kamrad und I Believe. Und jetzt starten wir. Mike Oldfield ganz entspannt hier mit Innocent.

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0: Duran Duran sind es mit Ordinary World auf Hitradio RTL. Gleich nach Wetter und Verkehr geht's mit Phil Collins weiter. Schöne Ballade, Wish It Would Rain Down gibt's gleich und Rick Astley auch. Gute Laune Garantie auch gleich nach halb hier auf Hitradio RTL. Bleiben Sie dran.
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0: Das Hitradio RTL Sachsenwetter geht schön weiter hier mit Sonne, wenigen Wolken, freundlichen, naja, fast schon Sommerwetter, muss man sagen. Das bekommen wir auf jeden Fall dann Richtung Pfingsten. Bis dahin haben wir hier um die 20 Grad, teilweise auch mal ein Schauer oder ein Gewitter dazwischen. Also das ist nie so ganz ausgeschlossen, dass es auch mal kurz nass wird. Das geht in den nächsten Tagen auch erstmal so weiter.
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0: A4, Chemnitz Richtung Erfurt, da haben wir dicken Stau zwischen Hermsdorfer Kreuz und Jena Zentrum, 7 Kilometer sind das. A9, Nürnberg Richtung Leipzig, zwischen Eisenberg und Reußig, 3 Kilometer Stau im Moment. Auf der A13 Richtung Dresden gibt es 2 Kilometer Stau zwischen Thiendorf und Marsdorf. Und dann hier neuer Stau auf der A72, Plauen Richtung Chemnitz, zwischen Zwickau Ost und Stolberg West, 1 Kilometer ist das im Moment.

0: Blitzt wird in Chemnitz am Südring zwischen Stolberger und Sagorski-Straße und an der B97 in Hoyerswerda Richtung Dörgenhausen. Danke fürs Melden.
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0: Das ist Blondie mit Heart of Glass hier auf Hitradio RTL. 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
7: Mit Ingo Enke, guten Tag. In Görlitz werden noch immer 3 Menschen unter den Trümmern des eingestürzten Wohnhauses vermisst. 2 Frauen und ein Mann. Bis zu 140 Einsatzkräfte waren in der Nacht vor Ort. Suchhunde wurden nach Görlitz gebracht. Der Leiter des Führungsstabes, Sebastian Schramm, sagte uns zu den Vermissten:
8: Ich kann Ihnen sagen, dass es sich dabei um 2 Frauen handelt, mit rumänischer Staatsbürgerschaft im Alter von 25 und 26 Jahren und um einen Mann mit bulgarisch-deutscher Staatsbürgerschaft im Alter von 48 Jahren. Wir stehen mit den Angehörigen im engen Austausch der vermissten Personen und hoffen das Beste. Die Angehörigen werden teilweise derzeit noch betreut durch uns.
7: Ein Pärchen aus Tunesien hat heute früh am Chemnitzer Hauptbahnhof Polizisten bespuckt, getreten und gebissen. Carsten Kuliski aus Chemnitz.
9: Zuvor waren die 48-jährige Frau und der 42-jährige Mann im Regionalexpress von Leipzig nach Chemnitz ohne Fahrschein erwischt worden. Eine Zugbegleiterin hatte deshalb die Bundespolizei informiert. Als die Beamten am Hauptbahnhof die Personalien feststellen wollten, leisteten beide laut Bundespolizei massiven Widerstand. Dabei wurde auch bekannt, dass der Mann an Hepatitis C erkrankt ist. 4 betroffene Beamte wurden vorsorglich im Krankenhaus behandelt.
7: Bei einem

0: Ebola-Ausbruch im Kongo und in Uganda gibt es nach Angaben des kongolesischen Gesundheitsministeriums jetzt über 500 Verdachtsfälle und rund 130 vermutete Todesfälle. Die Zahlen müssten noch durch Labortests bestätigt werden. Der Schauspieler Alexander Held ist tot. Er starb schon vor einer Woche im Alter von 67 Jahren überraschend nach kurzer Krankheit. Das teilte TV-Produzent Sven Burgemeister mit. Bekannt war Held für seine Rolle in der Krimiserie Münchenmord. Im Film Der Schuh des Manitou spielte er die Rolle des sächsischen Schriftstellers Karl May. Das Bündnis Kitas retten wehrt sich gegen die drohende Schließung von Kindergärten in Sachsen und gegen Personalabbau. Für den 24. Juni rufen die Initiatoren zu einer Großdemo vorm Landtag in Dresden auf. An diesem Tag steht der Entwurf für den nächsten Doppelhaushalt des Freistaates auf der Tagesordnung.
1: So, gucken wir zum Sachsenwetter. Warm ist ja schön, ist ja wunderbar. Wolkig dazu, zeitweise heiter, örtlich Schauer in Westsachsen und im Bergland. Vereinzelt Gewitter mit Graupel und Windböen. Da kannst du auch mal ordentlich pusten, wenn das Gewitter kommt, aber nur wenn. Bei 17 bis 21 Grad heute Nachmittag. Abends und in der Nacht dann zunehmend stark bewölkt, aber noch weitgehend niederschlagsfrei bei Tiefstwerten 10 bis 4 Grad. Morgen Mittwoch meist stark bewölkt, im Tagesverlauf irgendwie jetzt fast jeden Tag gebietsweise Schauer, örtlich Gewitter und Windböen 18 bis 22 Grad.
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1: Hitradio RTL meldet A4 Dresden Richtung Chemnitz. Zwischen Chemnitz Ost und Raststätte Auerswalder Blick. Vorsicht, Metallteile auf der Fahrbahn. Erfurt Richtung Chemnitz zwischen Schmölln und Merane haben wir Reifenteile. Und Erfurt Richtung Chemnitz Höhe Glauchau West Fahrzeugteile. Viel Krempel. Die Fahrzeugteile auf der linken Spur. Vorsicht. Erfurt Richtung Chemnitz zwischen Glauchau Ost und Hohenstein-Ernsthal auch 1 Kilometer Stau. Görlitz Richtung Dresden zwischen Salzenforst und Ohorn 1 Kilometer Stau. A13 Berlin Richtung Dresden zwischen Thiendorf und Marsdorf 1 Kilometer Stau. Und die A72 Plauen Richtung Chemnitz zwischen Zwickau Ost und Stolberg West 2 Kilometer Stau. Es blitzt Chemnitz Südring zwischen Stolli und Sagorski Straße. B97 Hoyerswerda Richtung Dörkenhausen und in Zschortau Delitzscher Straße in Richtung Brodau.
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1: So, wir wünschen einen schönen Dienstagnachmittag. Legen wir los. Depeche Mode, Rednecks und zum Wetter genießen The Final Countdown.

Auch immer wieder cool. Strange Love, Diepe Schmutz, Hitradio RTL ist hier. 19. Mai, es ist Dienstagnachmittag. Schön, dass Sie bei uns sind an diesem, ja, momentan hier über Dresden doch recht sonnigen Dienstagnachmittag. Aber denken Sie dran, ich habe es gesagt, kann ab und zu mal ein doch recht kräftiges und ordentliches Gewitter geben. Da gibt es dann auch mal schnell ein paar Sturmböen dazu. Also aufpassen, ab und zu den Himmel im Auge behalten. Was machen wir noch heute Nachmittag? Es geht noch ums Angrillen, na klar. Gibt noch ein Angrillpaket rundum sorglos Angrillpaket zu gewinnen hier auf Hitradio RTL. Und dann behalten wir natürlich auch die Ereignisse in Görlitz im Auge und das wahrscheinlich mit Bangen nach der Gas

Explosion gestern. Sind in einem Wohnhaus in der Innenstadt immer noch drei Personen vermisst, sobald es da was Neues gibt. Erfahren Sie es hier. Jetzt erstmal Dido und Live for Rent. Schönen Dienstagnachmittag.

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6: Hier ist Radio RTL, Dienstagnachmittag, kurz nach 3:30 haben wir es. Gleich die Pet Shop Boys, Always on My Mind, Andrew Donalds, die 90er, All Out of Love. Und Laura Brannigan und ihr spanischer ID kommen auch gleich vorbei. Vorher gehen wir mal beim Wetter vorbei. Es ist im Prinzip, ist es ja eigentlich gar nicht so verkehrt. Wolkig, zeitweise heiter, Sonne ist ab und zu mal mit draußen. Aber kommt auch örtlich mal ein Schauer und in Westsachsen und im Bergland vereinzelt mal ein Gewitter mit Graupel und Windböen vorbei. Das Ganze bei 17 bis 21 Grad heute Nachmittag.
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6: Hitradio RTL meldet A4 Dresden Richtung Chemnitz. Zwischen Chemnitz Ost und Raststätte Auerswalder Blick. Vorsicht, Metallteile auf der Fahrbahn. Weiter A4 in Richtung Chemnitz zwischen Glaucher Ost und Hohenstein-Ernsthal. 1 Kilometer Stau. Die A13 Berlin Richtung Dresden zwischen Thiendorf und Marsdorf. 2 Kilometer Stau. A72 Plauen Richtung Chemnitz zwischen Zwickau Ost und Stolberg West 3 Kilometer Stau. Und die B172 in Pirna, die Dresdner Straße, hier in Höhe Diepoldiswalder Straße, ist die Ampelanlage außer Betrieb, wenn es geht, weiträumig umfahren. Aktuelle Blitzer, Dresden, Schillerstraße zwischen Schevenstraße und Leonardistraße. Wurzen die S23, Ortseingang aus Richtung Falkenhain und Hoyerswerda Richtung Künigt. Kurz hinterm Klinikum, Hoyerswerda, 30er-Zone, hier mit dem Laser.
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0: Pet Shop Boys, Always on My Mind. Hier ist das Radio RTL an diesem Dienstagnachmittag, 3:15. Ja, es gibt was Neues. Es gibt seit heute sozusagen die Möglichkeit, ein bisschen Geld vom Staat zu kriegen. In Weißwasser bearbeitet das BAFA, das Bundesamt für Wirtschaft und Ausfuhrkontrolle, für ganz Deutschland nämlich die Anträge für die neue Elektroautoförderung. Die hat Bundesumweltminister Carsten Schneider heute offiziell gestartet und gleich mal erklärt, wie die Höhe der E-Auto-Förderung sich nach den zu versteuernden Einkommen richtet.
1: 80.000 Euro zu versteuerndes Einkommen, dann bekommen Sie bei einem vollelektrischen 3.000 Euro. Unter 60.000 Euro zu versteuerndes Jahreseinkommen sind nochmal 1.000 Euro obendrauf. Wenn Sie unter 45.000 Euro sind, bekommen Sie nochmal 1.000 Euro

0: zusätzlicher. Und sie haben die Möglichkeit, wenn sie Kinder haben, nochmal für das erste und zweite Kind 500 € zu bekommen.
1: Ja, der Antrag wird online gestellt. Alles, was nötig ist, das hören wir jetzt von Dr. Mandy Pastor vom BAFA.
2: Sie benötigen eine Bund-ID, ein Bund-ID-Konto und dann für die Authentifizierung einen onlinefähigen Personalausweis oder ein Elster-Zertifikat, das Sie automatisch bekommen, wenn Sie die erste elektronische Steuererklärung abgegeben haben. Warum das Ganze? Wir wollen sicher gehen von der Seite der Verwaltung, dass Sie es auch wirklich sind. Und umgekehrt können Sie dann auch sicher sein, dass niemand anders in Ihrem Namen einen Antrag stellt und die Summe sozusagen kassiert.
1: Ja, wenn Sie jetzt immer noch wollen, und Sie nichts abgestreckt hat von dem, was hier gesagt wurde, der Förderantrag kann rückwirkend bis Januar gestellt werden und dann bis ein Jahr nach Kauf oder eben Leasingstart. Hitradio RTL, Dienstagnachmittag, jetzt mit Alessia Cara, Crowded House, und hier ist Pink.

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14: Mit Ingo Enke, guten Tag. Die Suche nach den drei Vermissten im eingestürzten Haus in Görlitz läuft weiter. Die Einsatzkräfte räumen mit ihren Händen Trümmerteile beiseite. Schwere Technik kommt noch nicht zum Einsatz, weil aus der leckgeschlagenen Leitung wohl weiter Gas austritt. 54 Bewohner aus umliegenden Häusern müssen außerhalb des Sperrkreises ausharren. Einsatzleiter Sebastian Schramm erklärte uns:
15: Wir hatten Baustatiker vor Ort, die haben die Gebäude links und rechts der Einsturzstelle genauer untersucht und sind zu der Erkenntnis gekommen, dass die im späteren Verlauf dann wieder bezugsfertig sind. Die Leute können dann also wieder rein, aber, und da bitten wir einfach um Verständnis, bevor die Personensuche nicht abgeschlossen ist, können wir in die unmittelbaren angrenzenden Gebäude niemanden mehr reinlassen.
14: Jede zweite Abschiebung ist in Sachsen im ersten Quartal dieses Jahres gescheitert. Das geht aus der Antwort auf eine AfD-Anfrage im Landtag hervor. Demnach waren nur 235 Abschiebungen erfolgreich. Der innenpolitische Sprecher Sebastian Wippel nennt das eine erschreckend geringe Quote. Mehr als 6 Millionen Menschen beziehen Leistungen aus der sozialen Pflegeversicherung. Die Zahl habe sich seit 2015 mehr als verdoppelt, so der Spitzenverband der gesetzlichen Krankenkassen. Der Anstieg stelle die Pflegeversicherung vor finanzielle

0: Herausforderungen. Seit heute Vormittag kann ja die neue staatliche Förderung für E-Autos beantragt werden. Und das Interesse scheint groß. Eine Viertelstunde nach dem Start seien schon über 1800 Anträge eingegangen, meldet die ARD. Kauf und Leasing neuer E-Autos und bestimmter Hybridfahrzeuge werden mit bis zu 6000 Euro gefördert, je nach Einkommen und Zahl der Kinder. Die Förderung der sorbischen Kultur ist für die nächsten Jahre gesichert. Bundesinnenminister Alexander Dobrindt sowie die Ministerpräsidenten von Sachsen und Brandenburg, Michael Kretschmer und Dietmar Woidke, haben dazu das 5. Finanzierungsabkommen unterzeichnet. Die Stiftung für das sorbische Volk bekommt in den nächsten Jahren mehr Geld als, wie dieses Jahr, gut 29 Millionen. Gefördert werden zum Beispiel Projekte zur Digitalisierung der sorbischen Sprache.
1: Wir gucken zum Sachsenwetter. Wolkig, zeitweise heiter und örtlich Schauer. So sieht's aus in Westsachsen und im Bergland. Kommt da vereinzelt nochmal ein Gewitter mit Graupel und Windböen dazu. Ist aber sehr warm, also schön angenehm. 17 bis 21 Grad. Abends und nachts dann zunehmend stark bewölkt, aber noch weitgehend niederschlagsfrei. 10 bis 4 Grad, die Tiefstwerte. Ja, morgen meist stark bewölkt, im Tagesverlauf gebietsweise Schauer, örtlich Gewitter und Windböen dazu. 18 bis 22 Grad.
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1: Der Blick auf Sachsenstraßen, Hitradio RTL meldet A4, Dresden Richtung Chemnitz. Zwischen Chemnitz Ost und Raststätte Auerswalder Blick haben wir Metallteile auf der Fahrbahn. Erfurt Richtung Chemnitz, zwischen Ronneburg und Schmölln 1 Kilometer Stau und zwischen Glauchau und Hohenstein-Ernstthal ebenfalls 1 Kilometer Stau. A13 Berlin Richtung Dresden, zwischen Thiendorf und Marsdorf 2 Kilometer Stau. Prag Richtung Dresden auf der A17, zwischen Dresden-Gorbitz und Dreieck Dresden-West Metallteile auf der Fahrbahn. Und die A72 Plauen Richtung Chemnitz, zwischen Zwickau-Ost und Hartenstein 3 Kilometer Stau. Problem noch in Pirna auf der B172 Dresdner Straße, Höhe Diepoldiswalder Straße. Ampelanlage ausgefallen, hier Stau. Wenn es geht, bitte weit umfahren. Es blitzt auf der S23 Wurzen, Ortseingang aus Richtung Falkenhain. In Döbeln die Harthaer Straße Richtung Erntebrot, hier ist 30. Und die B169 Richtung Seerhausen, kurz vor der Abfahrt Rieserpark, hier ist 70.
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1: Oh, na?
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1: Ja, ich denk's da auch. Bruce Springsteen haben wir. I'm on Fire. Cyril gibt's mit Stumbling In. Wir haben Black mit Wonderful Life. Und was gibt's noch? Gleich ein bisschen Agathe Bauer. Bleiben Sie hier an diesem Dienstagnachmittag.

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1: Es geht wie gewohnt um Songs, in denen Sie Sachen rausgehört und entdeckt haben, die wir bislang noch nicht so verstanden haben. Und deswegen ist es schön, dass Sie damit zu uns kommen.
2: Wir freuen uns immer sehr und freuen uns auch total, was Sie uns immer Fetziges melden. Frank Heidrich aus Halle hat uns auch eine Nachricht hinterlassen. Wir sollen mal reinhören bei Bonnie M. Brown Girl in the Ring.
1: Juhu!
2: So in etwa, genau. Und ab Sekunde 8 hört der Frank da immer, schau wie der Mond scheint.
1: Okay.
2: So, jetzt. Na klar, der Mond, schau wie der Mond scheint.
1: Schau, wie der Mond scheint, ja, es passt.
2: Also man ist ja eigentlich froh, wenn die Sonne mal scheint, aber Mond ist auch schön, ne?
1: Eindeutig.
2: Schauen wir hin.
1: Schauen wir, wie der Mond scheint. Das machen wir. Dank Frank Heidrich aus Halle.
2: Dankeschön. Und wenn Sie auch mal so was Fetziges entdecken, dann gerne melden. Zum Beispiel per WhatsApp 0351 5000 2000.
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5: Gucken wir mal zum Sachsenwetter vor, sage ich, was es gleich gibt. Zum einen ein Grillpaket, angrillen, Hitradio RTL, gleich hier auf Hitradio RTL. Na klar, wo sonst? Die Thompson Twins gibt's dazu, die Shakespeare Sisters und Peter Kent mit Luisa Fernandez. Vorher gucken wir zum Sachsenwetter. Es ist wolkig, zeitweise auch heiter. Ab und zu scheint die Sonne doch recht nett. Aber auch örtlich Schauer in Westsachsen und im Bergland vereinzelte Gewitter mit Graupel und Windböen. 17 bis 21 Grad. Ja, abends und nachts dann zunehmend stark bewölkt, aber noch weitgehend niederschlagsfrei bei 10 bis 4 Grad. Und morgen zum Mittwoch meist stark bewölkt, im Tagesverlauf so ein bisschen Schauer, örtlich Gewitter und Windböen, aber 18 bis 22 Grad warm.
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5: Hitradio RTL meldet A4 Erfurt Richtung Chemnitz zwischen Ronneburg und Schmölln 3 Kilometer Stau. A13 Berlin Richtung Dresden zwischen Thiendorf und Marsdorf 1 Kilometer Stau. Und A72 Plauen Richtung Chemnitz zwischen Zwickau-Ost und Hartenstein 3 Kilometer Stau. Die B172 Pirna Dresdner Straße, Höhe Diepoldiswalder Straße. Hier ist die Ampelanlage außer Betrieb. Es gibt Stau, wenn es geht, bitte weit umfahren. Es blitzt Hoyerswerda Richtung Künicht, kurz hinterm Klinikum Hoyerswerda 30er Zone. Döbeln die Hartraer Straße Richtung Erntebrot, auch hier 30, und die B169 Richtung Seerhausen, kurz vor der Abfahrt Rieserpark.
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Die Thompson Twins, Hold Me Now. Hier ist das Radio RTL, 3:15 Uhr, Dienstagnachmittag. Es wird langsam wärmer, auch an den Abenden. Was macht

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1: So, wenn ich das der Anmeldung von Dennis aus Riesa richtig entnommen habe, geht es bei euch darum, einfach nur zu essen, oder? Wenn man zusammensitzt, muss gegrillt werden.
2: Genau, in unserem kleinen Garten muss immer gegrillt werden. So.
1: Wie viele Leute seid ihr da, wenn ihr im kleinen Garten sitzt?
2: Ja, meistens meine Frau, mein kleiner Sohn und ich. Am Wochenende kommen jetzt noch die Schwägerin und der Schwager vorbei. Familie ist da auch immer mit am Start.
1: Die laden sich also sozusagen selbst ein, ja?
2: Genau.
1: Pass auf, Dennis, dann machen wir es mal klar. Du weißt, wir verschenken zweimal täglich schöne dicke Grillpakete. Also das ist alles drin, was man braucht. Saftige Steaks, knackige Bratwürste, natürlich Bier in ausreichender Menge. Und so ein paar Goodies rund ums Grillen. Und das nächste von diesen Paketen, das gehört ab jetzt dir, schicken wir dir nach Riesa.
2: Na, das ist ja sehr fantastisch. Da freuen wir uns.
1: Ich gehe mal davon aus, wenn es jetzt viele gehört haben, wird es noch voller im Garten.
2: Das befürchte ich auch, ja.
1: Dennis, liebe Grüße nach Riesa, dir noch eine schöne Woche und bis aufs nächste Grillen, ja?
2: Dankeschön, liebe Grüße an euch.
1: Danke, tschüss.
2: Schönen Tag noch, tschüss.
1: So, und wer Bedarf hat, anmelden. Einfach per WhatsApp das Wort angrillen an die 0351 5000 2000 schicken. Und das nächste Grillpaket gibt's morgen in der Hitradio RTL Morning Show schon.
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7: Mit Ingo Enke. Guten Tag. Die Suche nach den drei Vermissten in dem nach einer Gasexplosion eingestürzten Haus in Görlitz wird zur Stunde fortgesetzt. Es handelt sich um zwei rumänische Frauen, 25 und 26 Jahre, die als Touristen nach Görlitz gekommen waren, sowie um einen 48-jährigen Deutsch-Bulgaren. 54 Bewohner aus umliegenden Häusern müssen weiterhin außerhalb des Sperrkreises ausharren, bis die Suche nach den Vermissten beendet ist. Das kann bis zu 72 Stunden dauern. Trotz Sparprogramm investiert Sachsen in diesem Jahr gut 30 Millionen Euro in die Feuerwehren im Freistaat. Einzelheiten von Burkhard Reitz.
8: Das Geld stammt aus Kassenmitteln und soll im kommenden Jahr noch einmal um sogenannte Verpflichtungsermächtigungen in Höhe von 11 Millionen Euro aufgestockt werden. Mit dem Budget können die kommunalen Feuerwehren Fahrzeuge anschaffen, modernisieren oder Gebäude sanieren. Innenminister Armin Schuster teilte mit, das Land wolle mit der Entscheidung ein Zeichen setzen für einen verlässlichen Katastrophenschutz und für die Unterstützung der Kameraden.
7: Dem Wald in Deutschland geht's weiterhin nicht gut. Der neue Waldzustandsbericht zeigt, nur jeder fünfte Baum ist gesund. Bundeslandwirtschaftsminister Alois Rainer sagte, der Wald habe sich bis heute nicht von den Dürrejahren 2018 bis 2020 erholt. Die Lage insgesamt habe sich aber stabilisiert. Tausende Tankstellen haben nach Darstellung des Verbraucherdienstes Mehr Tanken gegen die 12-Uhr-Regel verstoßen. Die wurde ja im April eingeführt und regelt, dass Preise nur einmal am Tag steigen dürfen. Laut der Erhebung stiegen sie an fast 3000 Tankstellen, aber auch zu anderen Zeiten. Sachsen will seinen Verfassungsschutz reformieren. Die Umstrukturierung soll im Zuge einer großen Verwaltungsreform passieren, so das Kabinett. Der Nachrichtendienst solle kein Landesamt mehr sein, sondern nur eine Abteilung des Innenministeriums. So könnten Entscheidungswege verkürzt werden. Der Dienst müsse angesichts vielfältiger Bedrohungslagen flexibler werden. Die Behörden

0: Er hat zurzeit etwa 200 Mitarbeiter.
1: Wir gucken zum Sachsenwetter. Wolkig, zeitweise heiter, örtlich Schauer in Westsachsen und im Bergland auch mal ein Gewitter mit Graupel und Windböen. Aber angenehme Temperaturen, 17 bis 21 Grad. Abends und nachts dann zunehmend stark bewölkt, aber noch weitgehend niederschlagsfrei, 10 bis 4 Grad die Tiefstwerte. Ja, und morgen dann meist stark bewölkt, im Tagesverlauf gebietsweise Schauer, örtlich Gewitter mit Windböen, 18 bis 22 Grad. Aber danach geht es dann langsam aufwärts.
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1: So, gucken auf die Straßen und kurz nach 4. A4 Erfurt Richtung Chemnitz zwischen Ronneburg und Schmölln 3 Kilometer Stau. A13 Berlin Richtung Dresden zwischen Thiendorf und Radeburg Metallteile auf der Fahrbahn. Und nochmal A13 Berlin Richtung Dresden zwischen Radeburg und Marsdorf 1 Kilometer Stau. Es blitzt B169 Richtung Seerhausen kurz vor der Abfahrt Riesa Park Döbeln die Hartaer Straße Richtung Erntebrot. Hoyerswerda Richtung König, kurz hinterm Klinikum Hoyerswerda, wurzen die S23 Ortseingang aus Richtung Falkenhain und ganz neu in Bannewitz die S191N Nickern Richtung Bannewitz. Aufpassen.
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1: Kommen Sie gut durch den Blitzerslalom da draußen. Ich wünsche Ihnen einen schönen Feierabend jetzt mit Rod Stewart, mit Hathaway und Cora, The Name of Love.

0: Eine Vorstadt fährt der Zug. The Downtown Train, Rod Stewart, Hitradio RTL, Viertel 5, 16.15 Uhr, Dienstagnachmittag. Das hier, das hat sich rumgesprochen, das ist der Siegersong beim Eurovision Song Contest. Dara, Banga Ranga. Haben wir im Ohr, ja, oder auch nicht. Und interessant bei Dara und Banga Ranga ist nicht der Song an sich, sondern interessant wird es, wenn Bundeskanzler Friedrich Merz beim Empfang des neuen bulgarischen Ministerpräsidenten Rumen Radjew in Berlin gratuliert zum Sieg.
1: Wir freuen uns sehr, dass Sie heute in Berlin sind und ganz herzlichen Glückwunsch zum ersten Platz im European Song Contest mit Banga Ranga. Ganz Europa ist im Rausch dieses Songs und das wird wahrscheinlich der Ohrwurm des Sommers 2026 werden.
0: Na, wenn Fritze das sagt, dass es der Ohrwurm 2026 wird, wie er so Banga Ranga sagt, das ist schon, an was erinnert mich das? Ich glaube an das hier.
2: Wie habe ich das in den letzten Tagen gesagt? Jetzt darf auch mal Rambo Zambo im Adenauer.
0: Aber jawohl, jetzt geht's richtig ab. Wann wir übrigens wieder mal Rambo Zambo machen, das erfahren Sie gleich nach Jennifer Rush und hier Celine Dion. I'm Alive. Hitradio RTL, schönen Dienstagnachmittag.

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11: Hier ist gerade RTL, Dienstagnachmittag, kurz nach 16:30 haben wir es. Wie wäre es mit Talk Talk, Such a Shame, mit Phil Collins, You'll Be in My Heart. Und wir haben Bad Boys Blue, zum Tanzen geht es immer. Come back and stay, vorher rufen wir der Sonne zu, komm zurück. Wenn auch nicht gleich morgen, dann vielleicht am Donnerstag. Heute, ja, wolkig, mit örtlich Schauer in Westsachsen und im Bergland, vereinzelt Gewitter und dabei auch Graupel und Windböen. Am Start Vorsicht bitte, also falls es bei Ihnen mal zuzieht. Am Abend und in der Nacht zunehmend stark bewölkt, aber da noch weitgehend niederschlagsfrei, 10 bis 4 Grad. Morgen dann meist stark bewölkt, im Tagesverlauf gebietsweise Schauer, örtlich Gewitter und Windböen dazu, 18 bis 22 Grad, aber danach geht's langsam aufwärts.
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11: Hitradio RTL meldet A4 Chemnitz Richtung Dresden, Höhe Berbersdorf, Vorsicht, Reifenteile auf der Fahrbahn. Dresden Richtung Chemnitz, zwischen Chemnitz-Glößer und Chemnitz-Mitte, 1 Kilometer stockend. Die A4 Erfurt Richtung Chemnitz, zwischen Ronneburg und Schmölln, 1 Kilometer Stau. A13 Berlin Richtung Dresden, zwischen Thiendorf und Marsdorf, 1 Kilometer Stau. A38 Halle Richtung Leipzig, Vorsicht, zwischen Dreieck Halle Süd und Bad Laustedt, eine Plane auf der linken Spur. Und noch die A72 Leipzig Richtung Chemnitz, zwischen Kreuz Leipzig Süd und Zwenkau, 1 Kilometer Stau. Aktuelle Blitzer lauern auf der B169 in Salbitz zwischen Riesa und Döbeln, in Chemnitz Neukirchener Straße aus Stelzendorf kommt und in Bannewitz die S191N Nickern Richtung Bannewitz.
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0: 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Talk Talk, Such a Shame, Hitradio RTL hier, 4:45, Dienstagnachmittag. Jetzt geht's ums Porzellan. Mach vorsichtig, das ist das gute Porzellan. Da denkt man ja sofort an was Wertvolles. Unser Meißner Porzellan, das muss man sagen, ist ja auch Luxus aus Sachsen. Aber hinter dem Feingeschirr, oder besser gesagt hinter dem Begriff Porzellan, steckt allerdings eine ziemlich versaute Geschichte, meint unser helles Köpfchen Matthias Draheim. Jetzt hat er uns aber an der Angel.
1: Aha, in 30 Sekunden.
2: Fangen wir mal ganz unschuldig an. Das Wort Porzellan, das stammt von dem italienischen Begriff Porcellana ab. Das wiederum war ursprünglich die Bezeichnung für eine tropische Meeresschnecke aus der Familie der Kaurischnecken. Als nämlich das weiße Gold im späten Mittelalter aus China nach Europa gelangte, da glaubten die Händler zuerst, dass diese zarte, glänzende Keramik aus den zermahlenen Schalen eben dieser Muschel bzw. dieser Schnecke hergestellt würde. Und jetzt kommen wir zum, naja, versauten Teil. Unsere Meeresschnecke namens Porcellana verdankt ihre Bezeichnung dem lateinischen Wort Porcella, übersetzt kleines Schweinchen oder Ferkeln. Und das liegt an der Form ihrer Öffnung. Die erinnerte die Menschen nämlich an den Intim, also den Schambereich einer Sau.

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6: Mit Ingo Enke, guten Tag. Es gibt weiterhin kein Lebenszeichen von den drei Verschütteten in Görlitz. Auch tritt weiter Gas an dem eingestürzten Haus an der James-von-Moltke-Straße aus. Sachsens Innenminister Armin Schuster machte sich heute Nachmittag ein Bild vor Ort. Er sprach von einem tragischen Unglück, das so nicht vorhersehbar gewesen sei. Gleichzeitig lobte Schuster die Arbeit der Einsatzkräfte und die Unterstützung durch die polnische Feuerwehr.
7: Die sehen alle aus, wie man nach so einem Einsatz aussieht, komplett verstaubt. Du siehst ihnen an, wie sie kämpfen mit dieser Situation. Und wir haben halt immer noch die große Hoffnung, dass wir noch Menschenleben retten können. Wir können nichts weiter tun als intensiv arbeiten und mehr können wir nicht tun, obwohl es einem das Herz zerreißt, wenn ein Lebenspartner hier 3 Meter neben uns mit dieser Situation fertig werden muss.
6: Weil die Schülerzahlen in den nächsten 4 Jahren zurückgehen, will Sachsen auch die Zahl der Lehrer reduzieren. 4.600 Stellen sollen perspektivisch abgebaut werden, teilte heute das Kultusministerium in Dresden mit. Gleichzeitig wurden Änderungen am Stundenplan beschlossen. Ab nächstem Schuljahr wird in Klasse 3 eine weitere Stunde Sachunterricht eingeführt. Nächstes Jahr dann ab Klasse 4 eine Zusatzstunde Sport. Im neuen RTL-Trendbarometer legt die AfD in Deutschland um einen Punkt zu auf 28%. Die Union verharrt bei 22. Die Grünen geben um einen Punkt nach und landen bei 14%. Die SPD kommt weiterhin auf 12, die Linke wieder auf 11%. FDP und BSW würden nach der Umfrage nicht in den Bundestag einziehen. Um ihren Forderungen in den Tarifverhandlungen mit der Deutschen Telekom Nachdruck zu verleihen, weitet die Gewerkschaft Verdi nach eigenen Angaben ihre Streikaktionen aus. Morgen und übermorgen seien alle Beschäftigten des Telekom-Konzerns in Sachsen, Sachsen-Anhalt und Thüringen zu ganztägigen Warnstreiks aufgerufen. Dynamo Dresden hat ja den Klassenerhalt gesichert und plant schon für die Zukunft. Trainer Thomas Stamm feilt zusammen mit Sportchef Sören Gonter am Kader für die kommende Zweitligasaison. Möglichst viele der 7 Leihspieler sollen gehalten werden.
8: So, wir gucken zum Sachsenwetter heute Abend und in der Nacht wird es ein bisschen mehr mit den Wolken. Es bleibt aber erstmal noch niederschlagsfrei, wenn die Gewitter vom Nachmittag durchgezogen sind. Die Tiefstwerte in der Nacht 10 bis 4 Grad. Morgen dann meist stark bewölkt, im Tagesverlauf gebietsweise Schauer, örtlich Gewitter, Windböen 18 bis 22 Grad. Und danach geht es langsam aber sicher stets und ständig bergauf. Donnerstag wechselnd bewölkt, weitgehend trocken. Nur noch geringe Schauerneigung und 19 bis 22 Grad. Am Freitag dann schon heiter bis wolkig und bis 26 Grad.
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8: Hitradio RTL meldet A4 Dresden Richtung Chemnitz zwischen dem Dreieck Dresden Nord und Dresden Hellerau. 1 Kilometer Stau und weiter Richtung Chemnitz zwischen Dresden Altstadt und dem Dreieck Dresden West liegt ein Auspuff auf der linken Spur. A14 Magdeburg Richtung Leipzig zwischen Halle-Trotha und Rastplatz Petersberg-West brennender LKW auf der Standspur. Hier bitte Vorsicht, die Feuerwehr ist im Einsatz. Kann gut sein, dass es hier eine Vollsperrung gibt. A38 Leipzig Richtung Halle zwischen Neuna und Merseburg Süd, 1 Kilometer Stau und es blitzt. A17 Dresden Richtung Prag vorm Tunnel in Meißen, Großenhainer Straße, stadtauswärts höhere Dierauer Weg und die B174 zwischen Marienberg und Reizenhain, Ende des Reiterbergs.
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8: Schönen Dienstagnachmittag, schönen Dienstag frühen Abend, kurz nach 5 mit Queen, mit Leonie und Ricky Poverty.

0: Großartig. Queen, I Want to Break Free, Hitradio RTL hier. Es ist gleich 17:15 Uhr, es ist Dienstag. Am Freitag ist Matze Reim in Dresden in der Jungen Garde. Heute ist er übrigens an diesem Dienstag in Wetzlar. Und heute ist die Warm-Up-Show für seine Tour, seine aktuelle Jubiläumstour, 35 Jahre. Verdammt, ich lieb dich.
1: Und ich lieb dich, ich lieb dich nicht.
0: Wobei man sagen muss, dass bei Matze Reim in seinen Songs doch immer sehr oft das Wort ich vorkommt. Ja? Verdammt, ich lieb dich, dann ich hab mich so auf dich gefreut.
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0: Und dann auch noch geträumt von dir.
1: Ich hab geträumt von dir.
0: So, wenn sie auch von Matze Reim träumen und sagen, oh, ich würde auch gerne 35 Jahre, verdammt, ich lieb dich, die Jubiläumstournee am Freitag. Ist der Meister, wie gesagt, in Dresden, in der Jungen Garde. Wollen wir hoffen, dass das Wetter, aber so wie es im Moment aussieht, alles feini. Und Tickets gibt es noch in dieser Woche bei uns zu gewinnen. In unserer Hitrade RTL Morning Show. Vielleicht morgen schon mal unbedingt einschalten. Und zwar als deines Schmeckerchen, Matze Reim. Halleluja.
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10: So, Hitrad RTL. Gleich kommt der Bäckersbursche, der Bäckermann. Laid Back gibt's mit Bakerman. Prince Idol Joe mit Marky Mark und Annika. Und ihr Japanese Boy kommt auch noch. Vorher gucken wir mal, was beim Wetter so auf uns zukommt. Naja, abends und nachts zunehmend stark bewölkt. Die Nacht im Großen und Ganzen weitgehend niederschlagsfrei. 10 bis 4 Grad. Morgen dann meist stark bewölkt. Im Tagesverlauf gebietsweise Schauer, örtlich Gewitter. Und dazu Windböen, wenn es gewittert, 18 bis 22 Grad.
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10: Wir gucken auf die Straßen. Hitradio RTL meldet A14 Magdeburg Richtung Leipzig zwischen Halle Trotha und Halle Tornau. 3 Kilometer Stau. Hier brennender LKW. Feuerwehr ist im Einsatz. Im Moment wohl Vollsperrung. A17 Dresden Richtung Prag zwischen Dresden-Gorbitz und Dresden-Südvorstadt. 1 Kilometer Stau. Hier haben wir zwischen Tunnel Altfranken und Tunnel Dölschen Gegenstände auf der Fahrbahn. Und es blitzt. A17 Dresden Richtung Prag vorm Tunnel. Meißen, Großenhainer Straße stadtauswärts, Höhe Dierer Weg. Und die B174 zwischen Marienberg und Reizenhain, Ende Reiterberg.
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Icebreaker Man ist Breaking Red, Hitradio RTL, 5:45. Mal noch mit zwei Sportmeldungen an diesem Dienstag, zwei deutsche Sportpersonalien. Zum einen ist es Manuel Neuer, der wird bei der WM offenbar als Nummer 1 ins DFB-Tor zurückkehren. Laut Bild soll Bundestrainer Julian Nagelsmann die Entscheidung bereits intern kommuniziert haben. Und Oliver Baumann hat er auch informiert, der Hoffenheimer Keeper hat zugesagt, trotzdem als Ersatzmann mit zur WM zu fahren. Und Claudia Pechstein, unsere zweite Personalie, die übernimmt bei der Deutschen Eisschnelllauf- und Shorttrack-Gemeinschaft eine neue Aufgabe. Die fünfmalige Olympiasiegerin wird neben ihrer Tätigkeit am Bundesstützpunkt in Zell nämlich kommissarisch Bundestrainerin. Die Lösung gilt zunächst bis Ende des Jahres. Nur da könnte man, glaube ich, weniger Expertise kriegen als Claudia Pechstein. Hier ist Hitradio RTL, Rosenstolz, ich bin ich, wir sind wir. Schön, dass ihr dabei seid.

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10: Mit Ingo Enke. Noch immer gibt es kein Lebenszeichen von den drei Verschütteten unter dem eingestürzten Wohnhaus in Görlitz. Sachsens Innenminister Armin Schuster machte sich heute Nachmittag ein Bild an der Unglücksstelle. Schuster lobte die professionelle Arbeit der Einsatzkräfte und auch die Unterstützung durch die polnische Feuerwehr. Der CDU-Minister erklärte, man habe immer noch große Hoffnungen, dass man Menschenleben retten könne. Ein Pärchen aus Tunesien hat heute früh am Chemnitzer Hauptbahnhof Polizisten bespuckt, getreten und gebissen. Carsten Kuliski aus Chemnitz.
11: Zuvor waren die 48-jährige Frau und der 42-jährige Mann im Regionalexpress von Leipzig nach Chemnitz ohne Fahrschein erwischt worden. Eine Zugbegleiterin hatte deshalb die Bundespolizei informiert. Als die Beamten am Hauptbahnhof die Personalien feststellen wollten, leisteten beide laut Bundespolizei massiven Widerstand. Dabei wurde auch bekannt, dass der Mann an Hepatitis C erkrankt ist. Vier betroffene Beamte wurden vorsorglich im Krankenhaus behandelt.
10: Die neue E-Auto-Förderung bedeutet auch Rückenwind für den Automobilstandort Sachsen. Wirtschaftsminister Dirk Panther begrüßt den heutigen Start des neuen Förderprogramms. Angesichts der Herausforderungen bei Volkswagen und vielen Zulieferern brauche es neue Impulse für die Nachfrage nach E-Fahrzeugen, so der SPD-Minister. Der Schauspieler Alexander Held ist tot. Er starb schon vor einer Woche im Alter von 67 Jahren überraschend nach kurzer Krankheit. Das teilte TV-Produzent Sven Burgemeister mit. Bekannt war Held für seine Rolle in der Krimiserie Münchenmord. Im Film Der Schuh des Manitou spielte er die Rolle des sächsischen Schriftstellers Karl May. Das Bündnis Kitas retten wehrt sich gegen die drohende Schließung von Kindergärten in Sachsen und gegen Personalabbau. Für den 24. Juni rufen die Initiatoren zu einer Großdemo vorm Landtag in Dresden auf. An diesem Tag steht der Entwurf für den nächsten Doppelhaushalt des Freistaates auf der Tagesordnung.
12: So, wir gucken zum Sachsenwetter. Heute Abend und in der Nacht zunehmend stark bewölkt, aber erstmal noch weitgehend niederschlagsfrei. 10 bis 4 Grad die Tiefstwerte. Morgen meist stark bewölkt, im Tagesverlauf gebietsweise Schauer, örtlich Gewitter und Windböen. 18 bis 22 Grad gibt's.
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12: A14 Magdeburg Richtung Leipzig zwischen Halle Trotha und Rastplatz Petersberg West. Der brennende LKW auf der Standspur, Feuerwehr im Einsatz, Autobahn Richtung Leipzig gesperrt, 3 Kilometer Stau. Und die A72 Zwickau Richtung Plauen zwischen Treuen und Plauen Ost, defekter LKW, hier Radwechsel, deswegen rechte Spur gesperrt. Ist

0: Blitzt, Meißen, Großenhainer Straße, stadtauswärts, Höhe Dierauer Weg, die B174 zwischen Marienberg und Reizenhain, am Ende Reiterberg und Leipzig-Waldstraße, stadtauswärts.
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0: Wir wünschen einen schönen Dienstagabend, jetzt mit Billy Ocean, mit Whitney Houston und hier ist Brian.

Bomber Sound mit Billy Ocean, Get Out of My Dreams, Get Into My Car. Und dann geht es durch die Nacht, beziehungsweise vielleicht zum Grillen. 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
5: Hitradio RTL ist hier mit Bruce Springsteen gleich und Born in the USA, John Cicada, die 90er, Just Another Day. Und Sandra haben wir auch gleich. Vorher gucken wir zum Sachsenwetter. Am Abend und in der Nacht zunehmend stark bewölkt, aber noch weitgehend niederschlagsfrei. 10 bis 4 Grad sind die Tiefstwerte. Morgen dann meist stark bewölkt, im Tagesverlauf gebietsweise Schauer, örtlich Gewitter mit Windböen dabei und 18 bis 22 Grad bleibt mild.
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5: So, gucken wir auf die Straßen. A14 Leipzig Richtung Halle, Auffahrt Leipzig Mitte, Unfall im Kurvenbereich, Vorsicht, ungesichert. Die A14 Magdeburg Richtung Leipzig zwischen Löbühen und Halle-Tornau, 4 Kilometer Stau. A72 Zwickau Richtung Plauen zwischen Treuen und Plauen-Ost, defekter LKW auf der Standspur. Hier die rechte Spur noch gesperrt und es blitzt. B174 zwischen Marienberg und Reizenhain, Ende Reiterberg, Leipzig-Waldstraße statt auswärts, 30er-Zone. Und die A4 Dresden Richtung Görlitz an der Abfahrt Dresden-Neustadt.
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1: Es geht wie gewohnt um Songs, in denen Sie Sachen rausgehört und entdeckt haben, die wir bislang noch nicht so verstanden haben. Und deswegen ist es schön, dass Sie damit zu uns kommen.
2: Wir freuen uns immer sehr und freuen uns auch total, was Sie uns immer Fetziges melden. Frank Heidrich aus Halle hat uns auch eine Nachricht hinterlassen. Wir sollen mal reinhören bei Bonnie M. Brown Girl in the Ring.
1: Juhu!
2: So in etwa, genau. Und ab Sekunde 8 hört der Frank da immer, schau wie der Mond scheint.
1: Okay.
2: So, jetzt. Na klar, der Mond, schau wie der Mond scheint.
1: Schau, wie der Mond scheint, ja, es passt.
2: Also man ist ja eigentlich froh, wenn die Sonne mal scheint, aber Mond ist auch schön, ne?
1: Eindeutig.
2: Schauen wir hin.
1: Schauen wir, wie der Mond scheint. Das machen wir. Dank Frank Heidrich aus Halle.
2: Dankeschön. Und wenn Sie auch mal so was Fetziges entdecken, dann gerne melden. Zum Beispiel per WhatsApp 0351 5000 2000.
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3: Mit Ingo Enke. Es gibt weiterhin kein Lebenszeichen von den drei Verschütteten unter dem eingestürzten Haus in Görlitz. Sachsens Innenminister Armin Schuster machte sich heute ein Bild vor Ort. Der CDU-Politiker lobte die Arbeit der Einsatzkräfte.
4: Die sehen alle aus, wie man nach so einem Einsatz aussieht, komplett verstaubt. Du siehst ihnen an, wie sie kämpfen mit dieser Situation. Und wir haben halt immer noch die große Hoffnung, dass wir noch Menschenleben retten können. Wir können nichts weiter tun als intensiv arbeiten und mehr können wir nicht tun, obwohl es einem das Herz zerreißt, wenn ein Lebenspartner hier 3 Meter neben uns mit dieser Situation fertig werden muss.
3: Weil die Schülerzahlen in den nächsten 4 Jahren zurückgehen, will Sachsen auch die Zahl der Lehrer reduzieren. 4.600 Stellen sollen perspektivisch abgebaut werden, teilte heute das Kultusministerium in Dresden mit. Gleichzeitig wurden Änderungen am Stundenplan beschlossen. Ab nächstem Schuljahr wird in Klasse 3 eine weitere Stunde Sachunterricht eingeführt. Nächstes Jahr dann ab Klasse 4 eine Zusatzstunde Sport. Dem Wald in Deutschland geht's weiterhin nicht gut. Der neue Waldzustandsbericht zeigt, nur jeder 5. Baum ist gesund. Bundeslandwirtschaftsminister Alois Rainer sagte, der Wald habe sich bis heute nicht von den Dürrejahren 2018 bis 2020 erholt. Die Lage insgesamt habe sich aber stabilisiert. Nach einer Massenschlägerei in Torgau hat die Polizei ihre Präsenz im Nordwesten der Stadt nach eigenen Angaben deutlich erhöht. Gestern Abend waren knapp 40 Tschetschenen und Bulgaren aneinander geraten. Vorher hatte ein 22-jähriger Tschetschene mit etwa einem Dutzend Kumpels einen 23-jährigen Bulgaren überfallen und schwer verletzt. Bei der späteren Schlägerei zwischen den Gruppen wurde mindestens ein 24-jähriger Tschetschene verletzt. Sachsen will seinen Verfassungsschutz reformieren. Die Umstrukturierung soll im Zuge einer großen Verwaltungsreform passieren, so das Kabinett. Der Nachrichtendienst solle kein Landesamt mehr sein, sondern nur eine Abteilung des Innenministeriums. So könnten Entscheidungswege verkürzt werden. Der Dienst müsse angesichts vielfältiger Bedrohungslagen flexibler werden.
2: Das Sachsenwetter.
5: Wechselnd bewölkt, vereinzelt Schauer, in der Nacht mehr Wolken, Tiefsttemperaturen zwischen 10 und 6 Grad. Morgen viele Wolken, von Westen her Schauer, örtlich Gewitter mit Windböen, maximal 21 Grad. Übermorgen teils sonnig, teils wolkig, meist trocken bis 22 Grad.
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5: Die A9 Richtung Berlin ist gesperrt nach einem Unfall zwischen Vockerode und Coswig. Außerdem Unfall auf der A9 Richtung Nürnberg zwischen Großkugel und Leipzig West. A14 Leipzig Richtung Halle, ein Unfall an der Auffahrt Leipzig Mitte. In Auerbach ein Unfall am Tischelweg Höhe Hauptstraße. Feuerwehreinsatz in Görlitz, gesperrt sind die James von Moltke Straße und die Dr. Karl Baum Allee. Geblitzt wird auf der A4 Richtung Görlitz, Höhe Dresden-Neustadt, auf der B174 zwischen Marienberg und Reizenhain, in Meißen, Großenhainer Straße und Leipzig-Waldstraße, stadtauswärts.
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2: Das Sachsenwetter.
3: Wechselnd bewölkt, vereinzelt Schauer, in der Nacht mehr Wolken, Tiefsttemperaturen zwischen 10 und 6 Grad. Morgen viele Wolken, von Westen her Schauer, örtlich Gewitter mit Windböen, maximal 21 Grad. Übermorgen teils sonnig, teils wolkig, meist trocken bis 22 Grad.
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3: Die A9 Richtung Berlin ist gesperrt nach einem Unfall zwischen Vockerode und Coswig. A14 Leipzig Richtung Halle, ein Unfall an der Auffahrt Leipzig-Mitte. In Auerbach ein Unfall am Tischelweg Höhe Hauptstraße. Feuerwehreinsatz in Görlitz, gesperrt sind die James-von-Moltke-Straße und die Dr. Karlbaum-Allee. Geblitzt wird auf der A4 Richtung Görlitz kurz vor Dresden-Neustadt, auf der A9 Richtung Nürnberg vor Großkugel und am Ortseingang Limbach-Oberfrohna auf der Burgstädter Straße.
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3: Ich bin Moritz Einzel. 2 Wochen nach seinem Transport aus der Wismarer Bucht in die Nordsee wurde der als Timmy bekannte Buckelwal tot vor der dänischen Insel Anholt entdeckt. Und eigentlich sollte der Walkadaver dort auch liegen bleiben. Jetzt wollen die dänischen Behörden ihn aber doch bergen. Und nicht nur das, der Wal soll auch zu Forschungszwecken obduziert werden. Jede zweite Abschiebung ist in Sachsen im ersten Quartal dieses Jahres gescheitert. Das geht aus der Antwort auf eine AfD-Anfrage im Landtag hervor. Demnach waren nur 235 Abschiebungen erfolgreich. Der innenpolitische Sprecher Sebastian Wippel nennt das eine erschreckend geringe Quote. Aktuell sind in Sachsen rund 13.000 Menschen ausreisepflichtig. Die frühere Bundeskanzlerin Angela Merkel ist im Europaparlament mit dem Europäischen Verdienstorden ausgezeichnet worden. In ihrer Dankesrede mahnte Merkel, die Demokratie in Europa sei bedroht durch soziale Medien und die rasante Entwicklung von KI.
4: Und ich kann Sie alle nur ermutigen, gehen Sie weiter auf dem Weg der Regulierung dieser sozialen oder vermeintlich sozialen Medien. Gehen Sie weiter auf dem Weg der Regulierung der künstlichen Intelligenz. Vielleicht werden Fehler gemacht, ja. Aber nur durch Fehler wird man lernen.
3: Merkel gehört zu den ersten 20 Preisträgerinnen und Preisträgern des neuen Europäischen Ordens. Den deutschen Wäldern geht es nach wie vor nicht besonders gut. Das zeigt der neue Waldzustandsbericht, den Bundeslandwirtschaftsminister Rainer vorgestellt hat.
5: Der Wald hat sich bis heute nicht von den Dürrejahren vollständig erholt. Die Jahre 18 bis 20 wirken nach. Die Auswirkungen des Klimawandels stellen unsere Wälder nach wie vor großen Herausforderungen.
3: Trotz ungünstigerer Wetterbedingungen stabilisiere sich die Lage aber und der Wald verjünge sich, so Rainer.
2: Das Sachsenwetter.
6: Wechselnd bewölkt, vereinzelt Schauer, in der Nacht mehr Wolken, Tiefsttemperaturen zwischen 10 und 6 Grad. Morgen viele Wolken, von Westen her Schauer, örtlich Gewitter mit Windböen, maximal 21 Grad. Übermorgen teils sonnig, teils wolkig, meist trocken bis 22 Grad.
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6: Die A9 Richtung Berlin ist gesperrt nach einem Unfall zwischen Fockerode und Coswig. A9 Richtung Nürnberg zwischen Leipzig-West und Bad Dürrenberg dauert es eine Viertelstunde länger. A14 Leipzig Richtung Halle, ein Unfall an der Auffahrt Leipzig-Mitte. Feuerwehreinsatz in Görlitz, gesperrt sind die James-von-Moltke-Straße und die Dr. Karlbaum-Allee. Geblitzt wird auf der A4 Richtung Görlitz kurz vor Dresden-Neustadt, auf der A9 Richtung Nürnberg vor Großkugel und am Ortseingang Limbach-Oberfrohna auf der Burgstädter Straße.
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1: Ehrenamt, das lebt vom Einfachmachen. Dort, wo Menschen ihre Zeit und ihre Ideen einbringen, entstehen Gemeinschaft und tolle Dinge. Sei es in der Kirche, bei der Feuerwehr oder beim Sport. Am Samstag feiert unser Grundgesetz seinen Ehrentag und wird 77 Jahre alt. Und ein Ehrentag wird es auch für viele Ehrenamtliche. Denn dieses Engagement wird an diesem Tag bundesweit geehrt. Auch die Ehrenamtsakademie Sachsen beteiligt sich an der Aktion und fördert Projekte, in denen Kirchgemeinden gemeinsam mit anderen Institutionen ein Projekt auf die Beine gestellt haben. Und der Ehrentag fällt zufälligerweise auf den Samstag vor Pfingsten. Joachim Wilski von der Ehrenamtsakademie findet das passend.
2: Also das Pfingstfest ist ja nun schlechthin das Zeichen für unterschiedliche Begabungen, für die Freude an der Vielfalt, die eben aus unserer Überzeugung nicht nur so ein gesellschaftliches Phänomen ist, sondern etwas mit Gottes belebendem Geist zu tun hat.
1: Noch können Projekte eingereicht werden. Weitere Infos gibt's unter www.ehrenamtsakademie-sachsen.de.
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Hitradio RTL mit einer wichtigen Verkehrsmeldung von der A4 Dresden Richtung Chemnitz. Da liegt eine Metallstange zwischen Frankenberg und Chemnitz Ost auf der linken Spur. 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
3: Ich bin Moritz Einzel. Hitze, Trockenheit, Schädlinge. Den Wäldern in Deutschland geht's nach wie vor nicht besonders gut. Das zeigt der aktuelle Waldzustandsbericht. Allerdings sieht Bundeslandwirtschaftsminister Rainer auch ermutigende Signale.
4: Die Zahl neu abgestorbener Bäume ist weiter zurückgegangen. Sowohl bei Laubbäumen als auch bei den Nadelbäumen. Und der Wald verjüngt sich. Vielerorts wächst eine neue Baumgeneration nach.
3: Umweltverbände mahnen aber angesichts der Klimakrise, es gebe keinen Grund zur Entwarnung. Jede zweite Abschiebung ist in Sachsen im ersten Quartal dieses Jahres gescheitert. Das geht aus der Antwort auf eine AfD-Anfrage im Landtag hervor. Demnach waren nur 235 Abschiebungen erfolgreich. Der innenpolitische Sprecher Sebastian Wippel nennt das eine erschreckend geringe Quote. Aktuell sind in Sachsen rund 13.000 Menschen ausreisepflichtig. Gut 24 Stunden nach dem Einsturz eines Mehrfamilienhauses im sächsischen Görlitz können erste Anwohner zurück in ihre Häuser. Sie hätten jedoch erstmal kein warmes Wasser, hieß es von der Polizei. Die Suche nach drei vermissten Personen in den Trümmern läuft weiter. Das Haus war gestern eingestürzt, Ursache war möglicherweise eine Gasexplosion. Berichte und Andeutungen gibt es seit Tagen. Nun verdichten sich die Hinweise, dass Manuel Neuer ins Tor der deutschen Fußballnationalmannschaft zurückkehrt. Die Bild-Zeitung meldet, Bundestrainer Julian Nagelsmann wolle den 40-jährigen Bayern-Keeper als Nummer 1 zur WM mitnehmen. Hoffenheims Oliver Baumann, der zuletzt Stammkeeper war, sei informiert worden. Die offizielle Kadernominierung ist übermorgen.
2: Das Sachsenwetter.
5: Wechselnd bewölkt, vereinzelt Schauer, in der Nacht mehr Wolken, Tiefsttemperaturen zwischen 10 und 6 Grad. Morgen viele Wolken, von Westen her Schauer, örtlich Gewitter mit Windböen, maximal 21 Grad. Übermorgen teils sonnig, teils wolkig, meist trocken bis 22 Grad.
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5: A4 Dresden Richtung Chemnitz. An der Abfahrt Dresden Flughafen wird auf der linken Spur eine Ölspur beseitigt. Die A9 Richtung Berlin ist gesperrt nach einem Unfall zwischen Fockerode und Coswig. Feuerwehreinsätze in Görlitz, gesperrt sind die James-von-Moltke-Straße und die Dr. Karl-Baum-Allee.

0: geblitzt wird in Limbach-Oberfrohnau auf der Burgstädter Straße stadteinwärts an der Bäckerei.
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0: Das Sachsenwetter.
1: Wechselnd bewölkt, vereinzelt Schauer, in der Nacht mehr Wolken, Tiefsttemperaturen zwischen 10 und 6 Grad. Morgen viele Wolken, von Westen her Schauer, örtlich Gewitter mit Windböen, maximal 21 Grad. Übermorgen teils sonnig, teils wolkig, meist trocken.

0: bis 22 Grad.
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0: A4 Dresden Richtung Chemnitz. An der Abfahrt Dresden Flughafen wird auf der linken Spur eine Ölspur beseitigt. Die A9 Richtung Berlin ist gesperrt nach einem Unfall zwischen Vockerode und Coswig. Feuerwehreinsatz in Görlitz. Gesperrt sind die James-von-Moltke-Straße und die Dr. Karlbaum-Allee. Geblitzt wird in Limbach-Oberfrohna auf der Burgstädter Straße, stadteinwärts an der Bäckerei.
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5: Ich bin Florian Klaus. Wer die neue Kaufprämie für Elektroautos nutzen will, kann die staatliche Unterstützung

0: Ab sofort beantragen. Das Antragsverfahren läuft digital. Nötig ist dafür eine Bund-ID, ein Konto, bei dem man sich online bei Behörden ausweisen kann. Die staatliche E-Auto-Förderung kann bis zu 6.000 Euro betragen. Die Mittel sollen für bis zu 800.000 Fahrzeuge ausreichen. Jede zweite Abschiebung ist in Sachsen im ersten Quartal dieses Jahres gescheitert. Das geht aus der Antwort auf eine AfD-Anfrage im Landtag hervor. Demnach waren nur 235 Abschiebungen erfolgreich. Der innenpolitische Sprecher Sebastian Wippel nennt das eine erschreckend geringe Quote. Aktuell sind in Sachsen rund 13.000 Menschen ausreisepflichtig. Zwei Wochen nach seinem Transport aus der Wismarer Bucht in die Nordsee wurde der als Timmy bekannte Buckelwal tot vor der dänischen Insel Anholt entdeckt. Eigentlich sollte der Walkadaver dort auch liegen bleiben. Jetzt wollen die dänischen Behörden ihn aber doch bergen. Und nicht nur das, der Wal soll auch zu Forschungszwecken obduziert werden. Die deutschen Wälder leiden nach wie vor an den Folgen von Hitze, Trockenheit und Schädlingen. Die Dürrejahre von 2018 bis 2020 wirken nach. Wie aus dem neuen Waldzustandsbericht hervorgeht, trägt nur jeder fünfte Baum eine volle, gesunde Krone. Positiv ist aber, die Zahl neu abgestorbener Laub- und Nadelbäume ist zurückgegangen.
1: Das Sachsenwetter.
2: Wechselnd bewölkt, vereinzelt Schauer, in der Nacht mehr Wolken, Tiefsttemperaturen zwischen 10 und 6 Grad. Morgen viele Wolken, von Westen her Schauer, örtlich Gewitter mit Windböen, maximal 21 Grad. Übermorgen teils sonnig, teils wolkig, meist trocken, bis 22 Grad.

0: Das Sachsenwetter.
1: Wechselnd bewölkt, vereinzelt Schauer, in der Nacht mehr Wolken, Tiefsttemperaturen zwischen 10 und 6 Grad. Morgen viele Wolken, von Westen her Schauer, örtlich Gewitter mit Windböen, maximal 21 Grad. Übermorgen teils sonnig, teils wolkig, meist trocken bis 22 Grad.
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0: von Westen her Schauer, örtlich Gewitter mit Windböen, maximal 21 Grad. Übermorgen teils sonnig, teils wolkig, meist trocken bis 22 Grad.
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0: Ich bin Florian Klaus. Die Sommer von 2018 bis 2020 waren extrem trocken und heiß und die deutschen Wälder haben sich davon immer noch nicht erholt. Das steht in einem neuen Bericht. Bei den häufigsten Arten sind nach wie vor 4 von 5 Bäumen krank. Bundesagrarminister Reiner zufolge hat sich der Zustand der Wälder aber immerhin nicht verschlechtert im letzten Jahr. Umweltverbände sehen das angesichts der Klimakrise aber nicht als Grund zur Entwernung. Wer die neue Kaufprämie für Elektroautos nutzen will, kann die staatliche Unterstützung jetzt beantragen. Bundesumweltminister Schneider hat das Förderportal freigeschaltet. Das Antragsverfahren läuft ausschließlich digital ab, rückwirkend für Neuzulassungen ab Januar. Tine Klimach berichtet.
1: Viele Interessierte standen offenbar schon in den Startlöchern. Bis zum Ende der Veranstaltung mit Umweltminister Schneider, die gerade mal eine halbe Stunde dauerte, gab es schon über 1.800 Anträge. Die Höhe des Zuschusses hängt von Fahrzeug, Einkommen und Familiengröße ab und kann bei bis zu 6.000 Euro liegen.
0: Jede zweite Abschiebung ist in Sachsen im ersten Quartal dieses Jahres gescheitert. Das geht aus der Antwort auf eine AfD-Anfrage im Landtag hervor. Demnach waren nur 235 Abschiebungen erfolgreich. Der innenpolitische Sprecher Sebastian Wippel nennt das eine erschreckend geringe Quote. Aktuell sind in Sachsen rund 13.000 Menschen ausreisepflichtig. Die deutsche Fußball-Bundesliga ist schon durch, in der englischen Premier League wird aber noch gespielt. Der FC Arsenal steht dort jetzt schon vor dem letzten Spieltag als Meister fest, nachdem Rivale Manchester City beim FC Bournemouth Punkte liegen gelassen hat. Das Spiel endete 1:1 unentschieden. Die Londoner um den deutschen Nationalspieler Kai Havertz sind damit nach 22 Jahren wieder englischer Meister.
2: Das Sachsenwetter.
3: Tiefsttemperaturen zwischen 10 und 6 Grad. Heute im Laufe des Tages viele Wolken, von Westen her Schauer, örtlich Gewitter mit Windböen bis 21 Grad. Morgen wechselnd bewölkt, meist trocken bis 22 Grad.

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1: Ich bin Florian Klaus. Vor einer Weile hat der geplante Abzug tausender US-Soldaten aus Deutschland Schlagzeilen gemacht. Jetzt hat der oberste NATO-Kommandeur angekündigt, dass die USA in den kommenden Jahren weitere Truppen aus Europa abziehen wollen. Wann genau das passieren soll, sagte er nicht. Auch weitreichende Mittelstreckenwaffen sollen demnach anders als geplant nicht in Deutschland stationiert werden. 2 Wochen nach seinem Transport Richtung Nordsee wurde der als Timmy bekannte Buckelwal tot vor der dänischen Insel Anholt entdeckt. Der Kadaver soll nun doch abtransportiert und nach Möglichkeit obduziert werden, Skandinavien-Korrespondentin Julia Weschenbach berichtet.
2: Der Wal liegt an einem gut besuchten Strand im flachen Wasser, schreibt die dänische Umweltbehörde. Wenn man sich Strömung und Wasserstand dort ansieht, ist es demnach sehr wahrscheinlich, dass er ohne Zutun dort liegen bleibt. Dann allerdings fürchten die Dänen, könnte er Badegäste und Einheimische stören.
1: Das Rauchen verursacht hohe Kosten im Gesundheitswesen, also sollten zusätzliche Einnahmen aus der Tabaksteuer auch für die Gesundheit verwendet werden. So argumentiert der Drogenbeauftragte der Bundesregierung Streeck in der Bild. Das Geld solle gezielt in Prävention, Rauchentwöhnung und Behandlung fließen. Eine höhere Tabaksteuer war ursprünglich als Ausgleich zur Entlastungsprämie für Arbeitnehmer geplant. Ob sie nach deren Scheitern noch kommt, ist nicht sicher. Trotz Sparprogramm investiert Sachsen in diesem Jahr gut 30 Millionen Euro in die Feuerwehren im Freistaat. Einzelheiten von Burkhard Reitz.
3: Das Geld stammt aus Kassenmitteln und soll im kommenden Jahr noch einmal um sogenannte Verpflichtungsermächtigungen in Höhe von 11 Millionen Euro aufgestockt werden. Mit dem Budget können die kommunalen Feuerwehren Fahrzeuge anschaffen, modernisieren oder Gebäude sanieren. Innenminister Armin Schuster teilte mit, das Land wolle mit der Entscheidung ein Zeichen setzen für einen verlässlichen Katastrophenschutz und für die Unterstützung der Kameraden.
0: Das Sachsenwetter.
4: Tiefsttemperaturen zwischen 10 und 6 Grad. Heute im Laufe des Tages viele Wolken, von Westen her Schauer, örtlich Gewitter mit Windböen bis 21 Grad. Morgen wechselnd bewölkt, meist trocken bis 22 Grad.

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1: Ich bin Florian Klaus. Die USA wollen sich militärisch wohl weiter aus Europa zurückziehen. Wie der oberste NATO-Kommandeur, der US-General Grinkowitsch, gesagt hat, will das Land in den kommenden Jahren weitere Soldaten zurückholen. Einen Zeitplan nannte er nicht, die Europäer sollen aber genug Zeit bekommen, um die amerikanischen Streitkräfte mit eigenen zu ersetzen. Vor einiger Zeit hatte US-Präsident Trump schon den Abzug von 5000 Soldaten aus Deutschland angekündigt. Die neue E-Auto-Prämie ist schnell auf große Nachfrage gestoßen. Alleine bis zum Ende der Veranstaltung, bei der das Antragsportal freigeschaltet worden ist, gab es schon fast 2000 Anträge. Gefördert werden E-Autos und bestimmte Hybride, die seit dem 1. Januar zugelassen worden sind. Es gibt bis zu 6000 Euro pro Wagen. Die Fördermittel sollen für bis zu 800.000 Fahrzeuge reichen. 15 Monate lang hat der Landtag von Sachsen-Anhalt den Anschlag auf den Magdeburger Weihnachtsmarkt intensiv aufgearbeitet. Ein zentrales Ergebnis: Schwächen und Fehler im Handeln von Behörden haben es dem Täter zumindest leicht gemacht, die Tat zu begehen. So steht es im Abschlussbericht. Thomas Thunfeld berichtet.
2: Ein Betonblock an der falschen Stelle, Schutzkonzepte, die nicht gründlich gecheckt worden sind, Informationen zum späteren Täter, die nicht zentral zusammengeführt wurden. Im Abschlussbericht werden eine ganze Reihe von Fehlern aufgelistet. Und mindestens die Oppositionsfraktionen im Magdeburger Landtag sind sich einig, der Anschlag hätte verhindert werden können.
1: Trotz Sparprogramm investiert Sachsen in diesem Jahr gut 30 Millionen Euro in die Feuerwehren im Freistaat. Einzelheiten von Burkhard Reitz.
3: Das Geld stammt aus Kassenmitteln und soll im kommenden Jahr noch einmal um sogenannte Verpflichtungsermächtigungen in Höhe von 11 Millionen Euro aufgestockt werden. Mit dem Budget können die kommunalen Feuerwehren Fahrzeuge anschaffen, modernisieren oder Gebäude sanieren. Innenminister Armin Schuster teilte mit, das Land wolle mit der Entscheidung ein Zeichen setzen für einen verlässlichen Katastrophenschutz und für die Unterstützung.